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Peace geht raus. Revolution in Autumn Part 2. The Revolution of the Hearts. Musical Healing, dann from the Roof, hier on Mediatope Radio.

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Von klein auf bekommen wir beigebracht, dass wir nicht genug sind und es nicht genug für alle gibt. Ständige Angst im Unterbewusstsein ist das Resultat. Die Wahrheit ist,

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Gute Zeiten, schlechte Zeiten heißt es für Buck Stargardt. 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November um 19 Uhr findet zum internationalen Vorlesetag in der Mensa Buck Stargardt auf dem Schulgelände der regionalen Schule eine Lesung statt. Nämlich über das Buch Immer wieder Gerner des bekannten GSDS-Setstars Wolfgang Barrow. Er liest aus seinem Buch von seiner TV-Star-Kultfigur Anwalt Professor Dr. Dr. Jo Gerner und steht im Anschluss an die Lesung für Fotos und Signaturen bereit. Tickets für diese Veranstaltung gibt es im Besucherempfang auf der Höhe in Buck Stargardt, im Blumenkästchen am Markt in Buck Stargardt sowie in den Thalia-Ferien im Marktplatz und Bethanien-Center in Neubrandenburg. Tickets kosten 30 Euro und der Einlass ist ab 18 Uhr. 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

0: Guten Morgen alle zusammen. Der Mittwoch startet mit einem Mix aus Wolken und ersten Auflockerungen. Im Laufe des Tages lässt sich immer häufiger die Sonne blicken und es bleibt trocken. Die Temperaturen erreichen angenehme 15 bis 17 Grad. Dazu weht ein mäßiger West- bis Nordwestwind, der am Abend langsam nachlässt. Und in der Nacht zum Donnerstag wird es ruhiger am Himmel. Bei lockerer Bewölkung bleibt es trocken. Örtlich kann sich allerdings Nebel bilden. Die Temperaturen sinken auf 5 bis 11 Grad. Am Donnerstag zeigt sich nach möglichem Frühnebel zeitweise die Sonne zwischen hohen Wolkenfeldern. Und bei 14 bis 17 Grad bleibt es recht mild. Ein schwacher bis mäßiger Wind aus Süd bis Südwest begleitet uns durch den Tag. Und der Freitag wird nach einem freundlichen Start sehr wolkig. Größtenteils bleibt es aber auch hier trocken und die Temperaturen klettern auf 15 bis 18 Grad. Der Wind weht schwach aus Süd bis Südwest. Also zum Wochenende nochmal nette Herbsttemperaturen. 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Oktober. 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

0: in der nächsten halben Stunde lassen wir mal den Jens Fischer an die Regler.
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Love Sensation von Madonna und Kylie. Allerdings habe ich mich gefragt, wo war denn da wirklich Kylie zu hören? Und jetzt wird's brutal. Er tötet sie, dann kommt sie als Geist zurück und...

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Zu sehen im Video von Ariana Grande: Hate when I made you love me.

dramatische Zeilen aus einem Hit von Mandy Winter. 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Und es geht um...

mega Erfolg für sie. Damals kam sie 1987 in Westdeutschland in die Top 20. Das war es dann allerdings auch schon wieder für Mandy Winter. Und für mich war es das auch. Runde 2 von Musicbex.

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Ja, ich denke mal, zwei neue Titel in Runde 10, das reicht. Was nicht? Noch einer? Oh, na gut, noch einer. Bowser, Magnetic.

Ich habe mich erkundigt, es steht nirgendwo geschrieben, dass man nicht in diesem Fall sagen kann, Nick, was für eine geile Nummer. Wouldn't it be good in der Max

0: Hallo, Neil?
1: Ey, ich weiß, dass ihr noch nicht fertig seid.
0: So ist fein. Jetzt könnt ihr aufhören. Das war der Music Mix Runde 10.

Guten Morgen alle zusammen. Der Mittwoch startet mit einem Mix aus Wolken und ersten Auflockerungen. Im Laufe des Tages lässt sich immer häufiger die Sonne blicken und es bleibt trocken. Die Temperaturen erreichen angenehme 15 bis 17 Grad. Dazu weht ein mäßiger West- bis Nordwestwind, der am Abend langsam nachlässt. Und in der Nacht zum Donnerstag wird es ruhiger am Himmel. Bei lockerer Bewölkung bleibt es trocken. Örtlich kann sich allerdings Nebel bilden. Die Temperaturen sinken auf 5 bis 11 Grad. Am Donnerstag zeigt sich nach möglichem Frühnebel zeitweise die Sonne zwischen hohen Wolkenfeldern. Und bei 14 bis 17 Grad bleibt es recht mild. Ein schwacher bis mäßiger Wind aus Süd bis Südwest begleitet uns durch den Tag. Und der Freitag wird nach einem freundlichen Start sehr wolkig. Größtenteils bleibt es aber auch hier trocken und die Temperaturen klettern auf 15 bis 18 Grad. Der Wind weht schwach aus Süd bis Südwest. Also zum Wochenende nochmal nette Herbsttemperaturen. 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Oktober. 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

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Tickets für diese Veranstaltung gibt es im Besucherempfang auf der Höhe in Buck Stargardt, im Blumenkästchen am Markt in Buck Stargardt sowie in den Thalia-Ferien im Marktplatz und Betanien-Center in Neubrandenburg. 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

Musik aus den 80ern, die wir hier im Musikclub spielen können. Dieses Mal war es aber ganz anders, denn ich habe zu Alexa gesagt, Alexa, spiel Charlene von Roxanne. Das hat sie dann auch getan und hinten dran spielt sie immer Musik, die so ähnlich klingt. Und dann kam der hier. Ich sag, okay, Alexa, wie heißt der Titel? Darauf sie, Dee White. All the story is history. Noch nie gespielt bei uns im Music Mix, heute das erste Mal hier in der Diskothek.

Titel mit dem Klavier, das wissen wir seit Udo Jürgens, die haben was. Warum habe ich den Titel noch nie gespielt? Ganz einfach, er ist aus dem Jahr 2022. New Generation of Italo Disco. Zurück zum Klavier, wo haben wir das schon mal gehört? Ganz klar, bei Gazebo. I like Chopin.

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4: Das vergessliche Eichhörnchen. Im Birkengrund, dem hübschen kleinen Wäldchen am Stadtrand, wohnt das Eichhörnchen Pauline. Hallo Pauline, begrüßte Igel Pixer seine Nachbarin. Was ist denn mit dir los? Du machst ja ein Gesicht wie 7 Tage Regenwetter. Ach Pixer, seufzt Pauline, viel schlimmer. Schlimmer? Fragt Pixer erschrocken. Was kann denn schlimmer sein als so viel Regen? Doch dann fällt es ihm ein. So ein Gesicht machst du immer, wenn du nicht mehr weißt, wo du deine Wintervorräte versteckt hast. Hab ich recht? Huhu, heult Pauline nur. Was soll ich denn jetzt bloß tun? Keine Panik, tröstet Pixer seine Freundin. Ich trommle all unsere Freunde zusammen. Wir helfen dir suchen. Schnell hat sich Paulines Problem herumgesprochen. Und weil Pauline so ein liebes Eichhörnchen ist, helfen wirklich alle mit bei der Proviantsuche. Nur Erika, die alte Eule, schuhut genervt. Jedes Jahr dasselbe Theater. Wie kann ein Eichhörnchen allein nur so vergesslich sein? Suse und Niklas, die lustigen Frischlinge, sind dagegen ganz begeistert. Jippie, quieken die zwei und buddeln im Schlamm. Nüsse suchen macht Spaß. Hat schon jemand was gefunden? Erkundigt sich Pixer ganz außer Puste. Nun ja, grunzt die Mutter von Suse und Niklas. Hier drüben liegt ein alter Schlüssel. Aber wir suchen ja was zum Essen. Komisch, staunt Pauline. Und ich hab einen silbernen Löffel gefunden. Ob den wohl die freche Elster hier versteckt hat? Da muss ich doch gleich mal fragen. Vielleicht vermisst sie den Löffel schon, wo sie doch Glitzerzeug so sehr liebt. Hallo Emma, guck mal, was ich gefunden habe. Eigentlich wollte Pauline noch fragen, gehört dieser Löffel dir? Doch da krächzt Emma schon fröhlich. Hurra, mein Löffel ist wieder da. Als Pauline das Elsternest sieht, macht sie große Augen. Du hast aber viele Glitzersachen, Emma. Ja, nicht wahr? Sagt Emma stolz. Und der Löffel funkelt besonders schön. Ich bin ja so froh, dass du ihn wieder gefunden hast, Pauline. Da muss Pauline seufzen. Ich wünschte nur, ich würde auch meine Wintervorräte wiederfinden. Die suche ich nämlich noch viel dringender. Krächzt Emma nachdenklich. Wintervorräte? Meinst du so einen Haufen Haselnüsse? Ja, genau, antwortet Pauline aufgeregt. Weißt du, wo die Nüsse sind? Emma grübelt eine kleine Weile. Plötzlich ruft sie. Jetzt weiß ich wieder, wo ich deine Vorräte gesehen habe. Drüben auf der Lichtung, neben der knorrigen alten Eiche. Und schon sausen die beiden los, um schnell dort nachzugucken. Tatsächlich, da sind ja meine schönen Haselnüsse, jubelt Pauline erleichtert. Hurra, jetzt muss ich nicht verhungern. Vor Freude macht Pauline einen Purzelbaum. Als sie wieder weiß, wie oben und unten ist, jappt sie atemlos. Danke für eure Hilfe, meine lieben Freunde. Wenn ich euch nicht hätte, würde ich jetzt immer noch suchen. Pixer schmunzelt. Und wenn wir dich nicht hätten, wäre unser Leben nur halb so spannend.

0: Verantwortlich für die Sendung war Margitta Beisheim.
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0: Ja, das dachte ich auch. Tolle Wurst.
1: Echt, ey. Und jetzt?
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0: Kamrat hat die Unterstützung geholt und ich glaube, es war ein Kinderchor. Denn Kinderchöre bringen immer Zusatzpunkte.
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0: Und jetzt muss ich erstmal das Fenster zumachen, denn sonst kommen hier die Fledermäuse rein.

Es ist mal wieder Zeit für einen kurzen Standardspruch. Die Titellisten von Music Mix gibt es auf 88.0musicmix.de und die digitalen Versionen der Music Mix Runden auf mmv-mediathek.de. Und jetzt die Doggy Dogs.

Jahr. Und mit diesem völlig irrelevanten und sinnlosen Spruch wollte ich eigentlich nur auf Bananarama's Cruise Summer, den letzten Titel in dieser Runde, hinweisen. Und sage lieber dann ganz schnell jetzt. Bye bye.

Guten Morgen alle zusammen. Der Mittwoch startet mit einem Mix aus Wolken und ersten Auflockerungen. Im Laufe des Tages lässt sich immer häufiger die Sonne blicken und es bleibt trocken. Die Temperaturen erreichen angenehme 15 bis 17 Grad. Dazu weht ein mäßiger West- bis Nordwestwind, der am Abend langsam nachlässt. Und in der Nacht zum Donnerstag wird es ruhiger am Himmel. Bei lockerer Bewölkung bleibt es trocken. Örtlich kann sich allerdings Nebel bilden. Die Temperaturen sinken auf 5 bis 11 Grad. Am Donnerstag zeigt sich nach möglichem Frühnebel zeitweise die Sonne zwischen hohen Wolkenfeldern. Und bei 14 bis 17 Grad bleibt es recht mild. Ein schwacher bis mäßiger Wind aus Süd bis Südwest begleitet uns durch den Tag. Und der Freitag wird nach einem freundlichen Start sehr wolkig. Größtenteils bleibt es aber auch hier trocken und die Temperaturen klettern auf 15 bis 18 Grad. Der Wind weht schwach aus Süd bis Südwest. Also zum Wochenende nochmal nette Herbsttemperaturen. Und der Blick aufs Programm für Donnerstag, den 15. Oktober. 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
1: 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Anlass ist das 25-jährige Jubiläum der Konzertkirche. An diesem Abend steht die regionale Musikszene im Mittelpunkt. 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
2: 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Der Roland macht sich Sorgen und hat eine existenzielle Frage an seine Frau. Wohin gehst du? Zum Zeitungskiosk? Zur Arbeit? Ins Büro? Oder doch an den Strand? Oder ist da vielleicht ein anderer Mann im Spiel?

Aus dem Land, wo die Tulpen blühen, aus den Niederlanden. Und wer glaubt, er hat mit seinen Schlümpfen immer nur auf Klamauk gemacht? Nein, das war nicht so. Auch ernste Themen wurden angeschnitten, wie jetzt hier zum Beispiel: Was wird sein? Fragt der Schlumpf.

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Bayern, ihren kleinen Schlümpfe. Ich glaube, das hat nicht ganz geklappt, denn Vater Abraham ist 2022 gestorben. Ja, ihr kennt das, die Erwachsenen halten nicht immer ihr Versprechen. Ich schon, denn jetzt kommen die Hamster.

ganz ehrlich jetzt mal, halt die Klappe. Früher hat meine Mutter immer eine SFB-Wunschsendung gehört und die Titel dabei aufgenommen. Einen davon, in den habe ich mich verliebt. Der war so schön, auch von Fred Sonnenschein und seinen Freunden. Und es ging um den kleinen Finkenhahn.

weiß natürlich, der Titel hat keine musikalischen Qualitäten, aber den Max fand ich so toll. Deswegen habe ich ihn ins Herz geschlossen. Fred Sonnenschein und seine Freunde, und wir wissen alle, Fred Sonnenschein war niemand anderes als Frank Zander.

0: von dem Verkehr.
1: Ich weiß Bescheid, du weißt Bescheid. Aha. Das ist kein Grund zur Heiterkeit. Aha. Jetzt drehe ich durch, es tut mir leid.
0: Aha.
1: Hier zählt nur eins, die Sauberkeit.
0: Jawohl.

0: Es ist ja gut, okay, okay. Papa hat's nicht so gemeint. Jasmin, dein Vater hat es nicht so gemeint.
1: Die Show ist vorbei, gehen Sie schlafen.

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4: Schneller Wind und die Bärenangst. Eine Geschichte von Sandra Grimm und Iris Hart. Mit raschen Schritten lief Schneller Wind vor seinem Vater und seinem kleineren Bruder her. Als Indianerjunge war er es gewohnt, weite Wege zu gehen. »Da drüben geht die Sonne unter, dort ist der Wald«, rief er. »Das wird eine wunderbare Nacht«, meinte sein Vater. Der große Indianer hatte beschlossen, seinen Söhnen den Wald zu zeigen. Schließlich mussten Indianerkinder sich überall zurechtfinden. Schneller Wind war aufgeregt, sonst schliefen sie bei ihrer Mutter im Zelt, aber heute durften sie im Wald übernachten. Schneller Wind sah sich um. »Papa, gibt es hier Bären?«, fragte er. »Nein«, antwortete der große Indianer, »nur kleinere Tiere und Bisons, vielleicht mal einen Kojoten.« Schneller Wind zog die Schultern hoch. »Kojoten? Das klang aber gruselig. Sind Kojoten gefährlich?«, fragte sein Bruder, kleiner Bär. »Nein, sie haben Angst vor uns Menschen«, erklärte ihr Papa. Schneller Wind zeigte mit dem Finger auf seinen Bruder. »Du hast sicher auch Angst, was, Brüderchen?« Aber kleiner Bär schüttelte den Kopf. »Nein, kein bisschen.« Schneller Wind staunte. Kleiner Bär sah wirklich so aus, als hätte er keine Angst. Nach einer langen Wanderung kamen sie endlich in den Wald. Dort suchten sie sich einen windgeschützten Platz zum Schlafen. Gemeinsam bauten sie ihr kleines Tipi auf, dann machten sie ein Feuer. »So ein kleines Feuer nur?«, fragte Schneller Wind. Das Feuer im Indianerdorf war immer viel größer. »Das genügt für uns«, antwortete sein Vater. Schneller Wind fröstelte. »Das genügt überhaupt nicht.« Doch er sagte: »Genau, wir sind ja mutig.« Sie aßen und tranken. Danach wickelte der Indianerpapa seine Jungen in eine Decke und las ihnen etwas vor. Es war sehr gemütlich. Plötzlich knackte es hinter den Sträuchern. Knack, nochmal knack. »Ein Bär«, flüsterte Schneller Wind und kroch unter die Decke. Sein Vater stand auf und ging um die Sträucher herum. Das konnte Schneller Wind an den Schritten hören. Sein Herz klopfte wie verrückt. Dann spürte er eine kleine warme Hand in seiner. »Keine Angst, ich bin noch bei dir«, flüsterte kleiner Bär. »Ach, kleiner Bär, lieber Bruder«, Schneller Wind drückte ihn fest an sich. Er hörte, wie sein Vater sich vorwärts tastete. Dann gab es einen dumpfen Knall und der große Indianer stöhnte. »Papa«, rief Schneller Wind. Er warf die Decke weg und griff einen langen Stock, dessen Ende im Feuer gelegen hatte. Mit dem glühenden Ast rannte er um die Sträucher herum. »Ich helfe dir!« Sein Vater lag auf dem Boden. Er war über einen Stein gestolpert. Schneller Wind kicherte. »Ich dachte, hier ist ein Bär.« Sein Vater schmunzelte. »Es passiert mir wirklich selten, dass ich stolpere. Schließlich heiße ich leise Pfote. Aber ich danke dir, dass du mir zu Hilfe eilen wolltest. Daran sehe ich, dass du im Wald gut zurechtkommst.« Schneller Wind nickte. »Sicher«, sagte er. »Aber besser ist es zu dritt.« Er zeigte auf seinen Vater. »Wir haben dich, der sich traut, Bären zu verjagen.« Danach zeigte er auf sich selbst. »Und wir haben mich, der dem Bärenjäger zu Hilfe kommt.« Dann lächelte er und zeigte auf kleiner Bär. »Und das ist der Wichtigste. Wir haben meinen Bruder. Und der hat so viel Mut, dass er den anderen davon abgeben kann.« Sein Vater nickte kleiner Bär stolz zu. Dann drückte er seine beiden Jungs fest an sich. »Etwas tun, obwohl man Angst hat, das ist wirklich tapfer. Ihr seid die mutigsten Indianerjungen, die ich kenne.« Und in dieser Nacht schliefen sie ganz wunderbar, alle drei.

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0: Ich kann nicht mehr laufen. Wie wär's, wenn wir ein bisschen zusammen reiten?
1: Oh ja!
2: Klasse Idee!
0: Hab ich mir gedacht, ich zauber für jeden von uns mal eben so ein kleines Pony, was?
1: Ja, ja, super!
2: Ich möchte ein schneeweißes mit einer ganz langen Mähne.
0: Machbar!
1: Zauber mir ein schwarzes, wildes Pferd. Ja, Kalle?
2: Und du, Kalle?
0: Ich nehme dies ganz kleine hier. Dann falle ich wenigstens nicht so tief. Auf geht's! Nicht so schnell, du Zappen!

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1: 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Neulich lief sie bei SWR3 und hieß Tiffany Ayris. Dann habe ich sie bei Energy gehört, da hieß sie Tiffany Aris. Schön, dass auch andere sich nicht einig sind, das war jedenfalls ihre neue Single.

0: Miley Cyrus würdet ihr überall raus erkennen, denn sie hat eine markante Stimme, aktuelle Single Bass Mercedes. Und jetzt gehen wir 2 Jahre zurück und nach Frankreich zu Luisa. Demand, demand.
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0: Message aujourd'hui.
1: Weil eben auch aus Frankreich gute Musik kommt, haben wir immer mal wieder was Französisches mit dabei. Hier jetzt zum Beispiel Mylène Farmer, Liberty.

Sag ich doch, und dahinter steckt François Feldman und Juniès Jamison. Stück heißt Je pars.

Guten Morgen alle zusammen. Der Mittwoch startet mit einem Mix aus Wolken und ersten Auflockerungen. Im Laufe des Tages lässt sich immer häufiger die Sonne blicken und es bleibt trocken. Die Temperaturen erreichen angenehme 15 bis 17 Grad. Dazu weht ein mäßiger West- bis Nordwestwind, der am Abend langsam nachlässt. Und in der Nacht zum Donnerstag wird es ruhiger am Himmel. Bei lockerer Bewölkung bleibt es trocken. Örtlich kann sich allerdings Nebel bilden. Die Temperaturen sinken auf 5 bis 11 Grad. Am Donnerstag zeigt sich nach möglichem Frühnebel zeitweise die Sonne zwischen hohen Wolkenfeldern. Und bei 14 bis 17 Grad bleibt es recht mild. Ein schwacher bis mäßiger Wind aus Süd bis Südwest begleitet uns durch den Tag. Und der Freitag wird nach einem freundlichen Start sehr wolkig. Größtenteils bleibt es aber auch hier

0: trocken und die Temperaturen klettern auf 15 bis 18 Grad. Der Wind weht schwach aus Süd bis Südwest. Also zum Wochenende nochmal nette Herbsttemperaturen. Und der Blick aufs Programm für Donnerstag, den 15. Oktober. 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Ich wünsche Ihnen und Euch noch einen schönen Tag.
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0: Gute Zeiten, schlechte Zeiten heißt es für Buck Stargardt. Denn am 20. November um 19 Uhr findet zum internationalen Vorlesetag in der Mensa Buck Stargardt auf dem Schulgelände der regionalen Schule eine Lesung statt. Nämlich über das Buch Immer wieder Gerner des bekannten GSDS-Setstars Wolfgang Barrow. Er liest aus seinem Buch von seiner TV-Star-Kultfigur Anwalt Professor Dr. Dr. Jo Gerner und steht im Anschluss an die Lesung für Fotos und Signaturen bereit. Tickets für diese Veranstaltung gibt es im Besucherempfang auf der Höhe in Buck Stargardt, im Blumenkästchen am Markt in Buck Stargardt sowie in den Thalia-Filialen im Marktplatz und Bethanien-Center in Neubrandenburg. Tickets kosten 30 Euro und der Einlass ist ab 18 Uhr. 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

Jermaine Jackson hat zusammen mit Piazzadora den Überflieger-Hit When the Rain Begins to Fall abgeliefert. Leider gab es danach nicht mehr so die großen Nummern. Ich habe was Kleineres noch rausgesucht von ihm. Dynamite.

Taylor Swift läuft natürlich auch im Radio. Das ist allerdings nicht unbedingt üblich für Filmmusik. Meistens verschwindet sie irgendwo im Abspann, so auch bei Cornelia Wybolls aus dem Film Hunting Seasons, einen Actionkracher mit Mel Gibson. Und das Stück bringen wir jetzt auch ins Radio. Heißt Calling.

Oh, ich finde, Schuck hat's verdient, endlich mal auch im Radio gespielt zu werden. Wir bleiben in der ruhigen Ecke, denken an frühere Zeiten, zum Beispiel an den zweiten Teil von La Boom. Die Fete geht weiter. Filmmusik daraus von Cook Da Books.

noch so viel Zeit übrig. Da könnten wir doch eigentlich noch was spielen. Ich hab da mal eine Idee. Wie wär's denn mit dem meistgestreamten Titel der Welt? 17 Milliarden Mal gestreamt. Hier ist der Baby Shark Dance. Und keine Sorge, nach

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Letzte Woche war ich wieder in Gilo in der Grundschule mit den Kindern. Und da bin ich ja in der ersten Klasse und in der zweiten und in der dritten und in der vierten. 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Und dann habe ich sie das so ein bisschen vertellt, wo es bei mir war. Und mein Lehrer, das war ja meine Oma. 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

0: 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Wie sind die Pladitsch Profilkurs von den Schaulcampus Stemhagen? Wie haben in Lüdet Hörspiel in Kooperation mit Jan Tessin, Utat Mediatop Malchin und mit Unterstützung von Micha Gilo für Juch zusammenstellt? Nu hören Sie unsere Schäulers Paula, Tabea, Hanna, Lennart, Karl und Jonas. Viel Vergnügen!
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Am Gotthold-Ephraim-Lessing-Gymnasium in Neubrandenburg wird zur kommenden Woche ein Kurzfilmprojekt durchgeführt. Schülerinnen und Schüler des Gymnasiums werden in einer Projektwoche zusammen mit dem Berliner Bäderbewegen e.V. einen Kurzfilm drehen. Mit dem Titel Anne Frank, Erinnern, Verstehen, Verantwortung übernehmen. Am kommenden Donnerstag wird es einen besonderen Dreh geben. Dort werden nämlich Schülerinnen und Schüler auf dem Schulhof des Lessing-Gymnasiums ein gemeinsames Bild entstehen lassen, welches auch Teil des Films sein wird. Den Abschluss des Projekts bildet dann ein öffentlicher Kinotag im Kino La Tüchte in Neubrandenburg am 19. November 2026, wo der fertige Film vorgeführt wird und weitere Ergebnisse des Projekts präsentiert werden. Außerdem wird es verschiedene Medienstationen geben, eine Ausstellung zu Anne Frank sowie kreative Beispiele, die während der Projektwoche, aber auch davor und danach entstanden sind. Im Anschluss wird es eine Fragerunde vom Publikum und den Schülerinnen und Schülern geben. Auslöser für dieses Projekt war das Schulmusical Nie

Der Jetzt, welches im März Premiere feierte. Das Drehbuch und die Musik dieses Musicals wurden von der Schule auch selber geschrieben. Ausschnitte aus dem Musical werden sowohl auch Bestandteil des Films werden. Also am 8. Oktober wird ein gemeinschaftliches Bild auf dem Schulhof des Lessing-Gymnasiums erstellt werden und die Filmvorführung findet am 19. November im Kino La Tüchte statt.

0: Und der Blick aufs Wetter. Der Mittwoch startet mit vielen Wolken und nur wenigen sonnigen Momenten. Im Laufe des Nachmittags lockert es zunehmend auf und es bleibt trocken. Bei angenehmen 15 bis 17 Grad weht ein mäßiger Wind, der am Abend langsam nachlässt. Und in der Nacht zum Donnerstag wird es ruhiger und die Wolken ziehen sich zeitweise zurück. Regen ist nicht zu erwarten, stellenweise können sich Dunst oder Nebel bilden. Die Temperaturen sinken auf 9 bis 5 Grad, also nachts wird es schon frisch. Und der Donnerstag zeigt sich nach einem möglichen nebligen Start. Und die Temperaturen erreichen 15 bis 17 Grad. Dazu weht ein leichter bis mäßiger Wind aus südlichen Richtungen. Und in der Nacht zum Freitag wird es wechselnd bewölkt, zeitweise auch klar. Örtlich kann sich wieder Nebel bilden, bevor gegen morgen neue Wolken aufziehen. Die Tiefstwerte liegen zwischen 10 und 5 Grad. Dazu bleibt es weitgehend windstill. Und der Freitag beginnt vielerorts freundlich mit einigen sonnigen Abschnitten. Im Laufe des Tages ziehen von Nordwesten her mehr Wolken auf. Es bleibt aber überwiegend trocken. Die Temperaturen steigen auf milde 15 bis 18 Grad. Also das Wetter wird überwiegend trocken und mild. Tagsüber immer wieder Chancen auf Sonne. Der Herbst ist also in vollen Zügen zu genießen. Und der Blick aufs Programm für Donnerstag, den 15. Oktober. 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Ich wünsche Ihnen und Euch noch einen schönen Tag.
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1: Hallo zusammen, mein Name ist Niklas Wasshausen und ich lese euch nun etwas aus dem Werk Der Mann im Hintergrund, The Shadow Man von Edgar Wallace vor, veröffentlicht 1932 bzw. 1935. Mr. Reader reiste nach den Vereinigten Staaten, um bei der Aufklärung einer großen Unterschlagungsaffäre mitzuhelfen. Es handelte sich dabei um den Fall der Gessler Bank. Selbstverständlich wurde er bei seiner Ankunft in New York von den Spitzen der städtischen Polizei wie ein Prinz aus königlicher Familie empfangen. Die Polizeibeamten dieser Riesenstadt waren nicht nur äußerst höflich zu ihm, sondern bewiesen auch, dass sie an Originale jeder Art gewöhnt waren. Es lächelte also niemand über die ein wenig altmodische Kleidung des Detektivs, und keiner hätte sich eine boshafte Bemerkung über seinen steifen Filzhut und seinen Selbstbinder erlaubt. Jeder sah in ihm nur den berühmten Kriminalisten und ließ sich nicht durch sein zurückhaltendes und fast schüchternes Wesen täuschen. Mr. Reader blieb nur verhältnismäßig kurze Zeit in den USA, aber immerhin fand er Gelegenheit, den Polizeiapparat der vier größten amerikanischen Städte zu studieren. Unter anderem besuchte er das Zuchthaus in Atlanta, und zwei Tage vor seiner Abfahrt ließ er sich nicht nehmen, auch noch nach Ossining zu fahren. Dort öffneten sich vor ihm die gewaltigen Stahltore von Sing Sing, und geführt von dem Gefängnisdirektor persönlich, lernte er alle Einrichtungen dieses weltberühmten Zuchthauses kennen. Angefangen von der Gefangenenkartei bis zu dem Raum, wo der elektrische Stuhl stand. Es wäre mir sehr lieb gewesen, wenn Sie sich einmal einen bestimmten Häftling näher angesehen hätten, sagte der Gefängnisdirektor, kurz bevor er sich von ihm verabschiedete. Es handelt sich um einen Engländer, einen Mann namens Radzak. Haben Sie jemals etwas von dem Burschen gehört? Mr. Reader schüttelte den Kopf. Leider gibt es eine ganze Menge von Leuten, deren Existenz ich bisher noch nicht in meinem Gedächtnis registriert habe, erwiderte er fast entschuldigend in seiner etwas umständlichen Art. Dazu gehört auch Mr. Radzak. Wird er Ihnen noch lange zur Last fallen? Er muss eine lebenslängliche Zuchthausstrafe absetzen, entgegnete der Direktor. Und er darf noch froh sein, dass er nicht auf dem elektrischen Stuhl gelandet ist. Aus drei verschiedenen Gefängnissen konnte er schon ausbrechen, aber hier in Sing Sing wird ihm das nicht gelingen. Er ist einer der gefährlichsten Verbrecher, die wir jemals beherbergten. Ich würde ihn gern sehen. Im Augenblick kann ich Ihnen Radzak leider nicht vorführen. Wir mussten ihn nämlich in eine Strafzelle stecken, weil er wieder einmal einen Ausbruchsversuch gemacht hat. Eigentlich hatte ich angenommen, dass Sie ihn kennen würden. Viermal ist er in den USA schon verurteilt worden und er hat wahrscheinlich mehr Morde auf dem Gewissen, als wir ahnen. Dabei ist er einer der klügsten Burschen, die mir je unter die Hände gekommen sind. Ich habe bis jetzt noch keinen wirklich intelligenten Verbrecher kennengelernt. Nur schade, dass Radzak seine Strafen nicht in England begangen hat. Warum schade? Fragte der Direktor erstaunt. Dann wäre er nämlich jetzt nicht mehr am Leben, erwiderte Mr. Reader und seufzte. In diesem Winter fuhren die Schiffe von New York nicht gerade regelmäßig ab. Das Wetter war sehr schlecht. Auch der Dampfer, den Mr. Reader wählte, hatte eine Verspätung von 24 Stunden. So füllte er die Wartezeit damit aus, die Akten des Polizeipräsidiums von New York zu studieren. Besonders interessierten ihn dabei Angaben über die Person dieses Mr. Radzak. Mr. Reader staunte, als er einen ziemlich dicken Ordner durchblätterte. Radzak war anscheinend ein ziemlich gerissener Verbrecher. Es existierten zwar viele Fotos von ihm, aber er hatte es immer wieder verstanden, sich auf jedem davon ein anderes Aussehen zu geben. Sein Geburtsort war Vancouver in Kanada. In London wurde er erzogen. Schon mit 30 Jahren hatte er so zahlreiche Gaunereien verübt, dass er in Verbrecherkreisen hohes Ansehen genoss. Der Mann schien wirklich klug zu sein. Er hatte es verstanden, sich bereits dreimal mit außergewöhnlicher Schlauheit aus der Schlinge zu ziehen. Das Schiff verließ New York gegen Mitternacht, und als Mr. Reeder sich schlafen legte, hatte er keine Ahnung, dass fünf Decks unter ihm der Mann als Heizer arbeitete, mit dem er sich noch vor kurzem so intensiv beschäftigt hatte. Red Sacks Flucht aus Sing Sing war eine äußerst kühne Tat. Sie wirkte umso sensationeller, als er sie nicht vorher hätte planen können. Jede Flucht ist ein abenteuerliches Unterfangen. Doch die des Sträflings Red Sack würde fast ans Unglaubhafte grenzen, wenn nicht ihre Begleitumstände in den Akten der amerikanischen Polizeibehörden genau niedergelegt worden wären. Glück, Geschicklichkeit und vor allem eine Verknüpfung seltsamer Zufälle standen dem Gefangenen an jenem Tag bei. Es war ein trüber Winternachmittag. Etwa ein Dutzend Sträflinge trabten im Kreis auf dem hohen Hof des Zuchthauses umher. Sie wurden scharf bewacht, doch konnten es ihnen ihre Wächter schließlich nicht verbieten, über die hohe Gefängnismauer hinweg zu dem grau verhangenen Himmel emporzusehen. Ganz in der Nähe manövrierte ein Freiballon, der von einem benachbarten Militärflugplatz aufgestiegen war. Einige heftige Windböen hatten ihn von seinem Kurs abgetrieben und zu Boden gedrückt. Die Besatzung, die Wetterbeobachtungen anstellen konnte, bemühte sich verzweifelt, Ballast abzuwerfen, doch irgendetwas an dem Mechanismus der Abwurfvorrichtung für die Sandsäcke funktionierte nicht. Der Ballon sank tiefer und tiefer, bis er schließlich nur noch ungefähr 50 Meter über der Erdoberfläche dahingetrieben wurde. Was die Sträflinge und ihre Wächter, auch diese beobachteten gespannt den Vorfall, nicht sahen, war das gleichzeitig als Haltetau bei einer Landung dienende Schleppseil des Ballons, das über den Boden schleifte. Eine neue Windböe trieb den Ballon zur Seite. Er jagte jetzt nur 30 Meter über dem Boden direkt auf das Gefängnis zu. In Sekundenschnelle hatte er sich der Umfassungsmauer genähert und stand gleich darauf, riesengroß aus dieser Nähe, direkt über dem Hof. Das Schleppseil verfing sich einen Augenblick in den auf der Mauer angebrachten Eisenzacken und klatschte dann auf das Pflaster des Hofs, wo die Sträflinge in ihrer gleichförmigen Bewegung einen Augenblick erstarrten und wie ihre Wachmannschaften die Hälse nach oben regten. Was jetzt folgte, spielte sich im Bruchteil einer Sekunde ab. Der Ballon wurde über den Hof getrieben, das Schleppseil hatte schon fast die gegenüberliegende Mauer erreicht, als sich plötzlich ein Sträfling aus dem Kreis löste und mit einigen mächtigen Sätzen bei dem Seil war. Er packte es. Eine neuerliche Böe warf den Ballon einige Dutzend Meter in die Höhe und jagte ihn gleichzeitig nach vorn. Bevor die verdutzten Wächter noch ihre Gewehre von den Schultern gerissen hatten, waren Ballon und Mann schon hinter einem nahen Gehölz verschwunden. Die Besatzung des Ballons sah natürlich ihren ungebetenen Passagier, konnte aber beim besten Willen nichts gegen ihn unternehmen. Die Männer in der Gondel hatten alle Hände voll zu tun, die Abwurfvorrichtung in Ordnung zu bringen, damit sie endlich aus der für sie gefährlichen Nähe des Erdbodens freikamen. Dichtes Schneetreiben hatte eingesetzt. Der Ballon trieb ungefähr 2 Kilometer weit und Red Sack, so hieß der Sträfling, der diese tollkühne Flucht gewagt hatte, wurden allmählich die Finger klamm. Er musste damit rechnen, dass es der Ballonbesatzung jede Minute gelingen konnte, Ballast abzuwerfen, und dann würde es steil in die Höhe gehen. Er blickte unter sich. Die Gelegenheit war günstig. Der Ballon wurde in diesem Moment wieder zu Boden gedrückt. Noch 20 Meter Abstand zwischen ihm und der tief verschneiten Erdoberfläche. Noch 50 Meter, noch 10 Meter. Mit dem Mut der Verzweiflung ließ er los und landete sich überschlagend in einer tiefen Schneewehe, die wie für einen solchen Zweck geschaffen vom Wind an der Straßenböschung aufgehäuft worden war. Genau das Richtige für seine Zwecke war auch der kleine Fordwagen, der 10 Meter weiter am Straßenrand parkte. Er gehörte einem Sonntagsjäger, der mit seiner Schrotflinte hier in der Gegend auf den Krähenstrich gegangen war. Eine zweite Flinte, die für einen Freund gedacht gewesen war, der ihn eigentlich hätte begleiten wollen, lag auf dem Rücksitz. Mr. Redzack stieg ein und hielt eine halbe Stunde später vor einer Bank in einer kleinen Stadt, ungefähr 10 Meilen von Jersey City entfernt. Er verließ den Wagen mit einem doppelläufigen Gewehr unter dem Arm und ging in die Bank. Es war eine Minute vor Schluss und im Schalterraum befanden sich nur noch der Kassierer und der Prokurist. Der Letztere wollte gleich anschließend in Urlaub fahren und hatte sein Reisegepäck ins Büro mitgenommen. Kurz darauf verließ Red Zac die Bank mit einem Koffer in der Hand und 6.000 Dollar in der Tasche. Auch hatte er sich zwei Revolver angeeignet, die er in einer Schreibtischschublade gefunden hatte. Aus dem Keller, in dem er die beiden Bankbeamten einschloss, nahm er den Arbeitsanzug des Hausmeisters mit. Bei der nächsten Gelegenheit warf er den Koffer in den Straßengraben und wechselte seine Sträflingskleidung in einem Gebüsch mit dem alten, abgetragenen Arbeitsanzug des Hausmeisters aus. Den Ford ließ er 2 Meilen von New Jersey City entfernt auf der Straße stehen. Dann stieg er in einen Bus. Es war ihm klar, dass die Polizei hinter ihm her war, aber natürlich suchten sie nach einem Mann, der die Kleidung des Prokuristen trug. So durfte er ziemlich sicher sein, dass man ihn nicht erkennen würde. Er hatte noch keine festen Pläne, als er zum Hafen von New York fuhr. Dort brauchte er aber nur kurze Zeit, um sich über seine nächsten Schritte klar zu werden. Von da ab ging alles glatt. Heizer waren stets gesucht und so wurde er gleich der ersten Wache zugeteilt und war damit beschäftigt, Kohlen ins Feuer zu werfen, bevor der Dampfer den Hafen von New York verließ. Als die Beamten von Scotland Yard später den Fall Red Zac bearbeiteten, schüttelten sie die Köpfe. Es war doch ein eigenartiger Zufall, dass Red Zac ausgerechnet an dem Tag aus der Strafzelle herauskam, als die Geschichte mit dem Wetterballon passierte. Wenn Mr. Reeder ihn wenigstens vorher gesehen hätte, dann wäre viel Mühe und Arbeit erspart worden. Und wahrscheinlich wäre auch die große Betrugssache bei der L&O Bank nicht vorgekommen. Mr. Reeder hatte übrigens diesen intelligenten Verbrecher durchaus nicht vergessen. Als er wieder in England war, ließ er sich sofort alle Unterlagen über Red Zac vorlegen, die in den Archiven von Scotland Yard schlummerten. Er notierte sogar die wichtigsten Stationen auf dem Lebensweg Mr. Red Zacs, denn er war der Meinung, dass jedes Verbrechen in irgendeiner abgewandelten Form später wieder einmal auftauchen würde. Merkwürdigerweise dachte er aber nicht im Entferntesten an Red Zac, als die L&O Bank beraubt wurde. Mr. Reeder ging nur selten ins Theater und wenn er es einmal tat, dann suchte er meistens ein klassisches, möglichst romantisches Stück aus. Die modernen Inszenierungen sagten ihm wenig zu. Eines Abends ließ er sich dazu verleiten, den Kriminalreißer Herzen in Flammen anzusehen. Es war eine Enttäuschung. Er wusste bereits nach dem ersten Akt, wer der Täter war, und von da ab interessierte ihn das ganze Stück nicht mehr. In der Pause zwischen dem ersten und zweiten Akt schlenderte er im Foyer auf und ab und rauchte eine billige Zigarette. Nach der Pause, wenn die Zuschauer wieder auf ihren Plätzen saßen und es weniger auffiel, wollte er sich Mantel und Hut holen und nach Hause gehen. Zu diesem Entschluss war er gerade gekommen, als ein eleganter Herr auf ihn zutrat. Der Mann war groß und stattlich. Er machte einen ausgesprochen distinguierten Eindruck. Seine Hände waren sorgsam gepflegt und auf seinem Gesicht lag ein stereotypes Lächeln, das seinen Zügen so angegossen schien wie sein Anzug seiner Figur. Als Mr. Reeder den Herrn auf sich zukommen sah, schoss ihm der Gedanke durch den Kopf, dass es vielleicht doch besser gewesen wäre, schnell in den Zuschauerraum zurückzugehen und auch den zweiten Akt über sich ergehen zu lassen. »Sicher habe ich das Vergnügen mit Mr. Reeder«, sprach ihn der Fremde an. »Mein Name ist Hellity. Ich bin Geschäftsführer der L&O Bank in Gunnersbury. Erinnern Sie sich nicht mehr, dass Sie mich seinerzeit in meinem Büro aufsuchten? Es handelte sich um einen Angestellten, der Schecks gefälscht hatte.« Mr. Reeder setzte seine Brille auf und betrachtete den Mann genauer. »Ja, jetzt fällt es mir wieder ein, dass die L&O Bank auch eine Niederlassung in Gunnersbury hat. Diese großen Banken errichten ja heutzutage überall Filialen. Ich bin einigermaßen überrascht, Sie im Theater zu treffen«, fuhr Mr. Hellity lächelnd fort. »Man sieht mich hier auch nur selten«, erwiderte Reeder kurz. »Ich habe mich vorher mit Lord Linto unterhalten, den Sie ja wahrscheinlich auch kennen. Wir sind gut miteinander bekannt, ich möchte fast sagen, befreundet.« Diese Worte machten offenbar Eindruck auf Mr. Reeder. »So«, sagte er respektvoll. »Ich habe Lord Lintel seit seinem dritten Bankrott allerdings noch nicht wiedergesehen. Er ist entschieden ein interessanter Mann.« Mr. Hallerty versuchte, sich seinen Ärger nicht anmerken zu lassen. »So etwas kann ja jedem einmal passieren«, meinte er dann. »Haben Sie mit ihm auch über mich gesprochen?«, fragte Mr. Reader. »Ich sagte ihm nur, dass Sie ein ziemlich kluger Mann sein müssten«, entgegnete Hallerty ausweichend. Mr. Reader war dieses Lob unangenehm. »Wir unterhielten uns hauptsächlich über diese Betrugsaffären bei Banken, die jetzt immer häufiger vorkommen. Es ist anscheinend ziemlich schwierig, die Leute, die solche Verbrechen begehen, zu fassen. Sie sind doch auch der Meinung, Mr. Reader, dass hier exemplarische Strafen am Platz wären?« »Ja, das ist kein schlechter Gedanke.« Der Detektiv war gespannt, was dieser Mann eigentlich von ihm wollte. »Was mich interessieren würde, Mr. Reader, Sie verwenden zur Aufklärung von Verbrechen wahrscheinlich ein ganz bestimmtes System, wie?«
2: »Höchstwahrscheinlich tue ich das.« Mr. Reader sah auf die Uhr. »Entschuldigen Sie mich jetzt bitte, ich möchte mir den zweiten Akt ansehen«, schwindelte er skrupellos.
1: »Es ist seit jeher mein geheimer Wunsch, einmal selbst bei der Aufklärung eines Verbrechens mithelfen zu können«, fuhr Mr. Hallerty unbekümmert fort. »Es gibt da so eine Redensart, dass man am besten einen Dieb dazu anstellt, einen anderen zu fangen.« Mr. Reader tat so, als ob er den Scherz nicht verstünde. »Wollen Sie damit sagen, Mr. Wie war doch Ihr Name?« Mr. Hallerty wurde rot. Glücklicherweise klingelte es in diesem Augenblick zum dritten Mal, und Mr. Reader hatte einen Grund, sich zu entfernen. Leider war sein Opfer umsonst, denn als er nach dem zweiten und noch schlechteren Akt das Theater verließ, sah er zu seinem Schrecken, dass Mr. Hallerty auf ihn wartete. »Darf ich Sie einladen, in meinem Club ein Glas mit mir zu trinken?« Mr. Reader schüttelte energisch den Kopf. »Sehr liebenswürdig von Ihnen, Mr. Hallerty«, sagte ihm aufs Neue seinen Namen. »Im Allgemeinen besuche ich aber keine Clubs und trinke auch keinen Alkohol. Darf ich Sie dann wenigstens in meinen Wagen ein Stück mitnehmen?« Mr. Reader erwiderte, dass er lieber zu Fuß nach Hause gehen würde. »Aber soviel ich weiß, wohnen Sie doch ziemlich weit draußen in Brockley.« »Ganz richtig. Und den ganzen Weg dorthin mache ich zu Fuß. Soll gut für den Blutdruck sein.« Er begann sich über die Zudringlichkeit und Hartnäckigkeit Mr. Hallertys zu wundern, wenn er auch als berühmter Kriminalist viel mit Leuten verkehren musste, die sich aus den unmöglichsten Gründen an ihn heranmachten, war ihm diese selbstsichere Unverfrorenheit doch ein wenig zu viel. Mit einem Kopfnicken verabschiedete er sich und suchte ein Restaurant auf, um ein Glas Milch zu trinken und ein paar belegte Brote zu essen. Aber der Appetit verging ihm, als Mr. Hallerty wieder vor ihm auftauchte und sich einfach an seinen Tisch setzte. Er ließ Milch und Butterbrote stehen und hörte schweigend den langatmigen Ausführungen von Mr. Hallerty über Verbrechen und deren Verhütung zu. »Ein Verbrecher müsste es schon schlau anfangen, wenn er mich täuschen wollte. Ich durchschaue die meisten Menschen auf den ersten Blick«, erklärte Hallerty und steckte sich eine dicke Zigarette an. Mr. Reader betrachtete angelegentlich ein Plakat mit der Aufschrift »Rauchen verboten«. »Sie haben doch hoffentlich nichts dagegen, dass ich rauche«, fragte Mr. Hallerty. »Doch, es ist mir unangenehm.« Der andere lachte und ließ sich nicht stören. »Ich persönlich bin davon überzeugt, dass es wenig wirklich kluge Berufsverbrecher gibt. Wenn Sie an einen nur einigermaßen über dem Durchschnitt stehenden Geschäftsmann geraten, sind Sie schnell mit Ihrer Weisheit am Ende.« Mr. Hallerty plauderte noch eine Zeit lang selbstgefällig weiter, bis Mr. Reader schließlich die Geduld verlor. »Bitte, lassen Sie mich jetzt allein. Ich möchte meine Mahlzeit gern in Ruhe beenden.« Jetzt endlich merkte Hallerty, dass er mit seiner Unverfrorenheit zu weit gegangen war, und entschuldigte sich. Rasch stand er auf und verließ das Lokal, ohne seine Tasse Tee bezahlt zu haben. Als der Detektiv später über das Gespräch nachdachte, das er mit Mr. Hallerty geführt hatte, fiel ihm auf, dass er sich hauptsächlich danach erkundigt hatte, wie die Verfolgung von entsprungenen Sträflingen durchgeführt wurde. Zu Hause schrieb er den Namen Hallerty in ein kleines Buch, auf dessen Einband ein großes Fragezeichen stand. Aber es schien eigentlich unmöglich, dass ein Mann, der so offen über Verbrechen sprach, selbst etwas auf dem Kerbholz hatte. Verbrecher hüteten sich für gewöhnlich, in der Öffentlichkeit aufzufallen. Hallerty hatte gesagt, dass er der Geschäftsführer der London und Orient Bank in Gunnersbury sei. Und das stimmte auch, wie Mr. Reader feststellen konnte.
2: Er bewohnte ein Apartment in der Albemarle Street, fuhr seinen Wagen meist selbst, hielt sich aber einen Chauffeur und einen Diener und hatte einen großen Freundeskreis. Außerdem besaß er noch eine kleinere Wohnung in Hammersmith, wo er die meiste Zeit verbrachte. Die L&O Bank unterhielt eine bedeutende Niederlassung in Gunnersbury. Eine Reihe größerer Elektrizitätsgesellschaften hatte dort ihre Konten, ebenso die Gaswerke von Kelson und verschiedene andere Firmen und Fabriken. Etwa einen Monat nach der Unterhaltung mit Mr. Reader suchte Hallety die Londoner Filiale der Ninth Avenue Bank in der Lombard Street auf. Er erklärte dort, dass einer seiner besten Kunden, ein englisch-amerikanischer Konzern, eine größere Summe in amerikanischen Banknoten brauchte und erkundigte sich, ob die Ninth Avenue Bank in der Lage wäre, den nötigen Beitrag von $75.000 zu liefern. Die Angestellten der amerikanischen Bank waren sehr liebenswürdig und versicherten Mr. Hallety, dass das Geld für ihn bereit liegen würde. Am Freitagnachmittag erschien Hallety, zahlte die englischen Banknoten ein und erhielt das gesamte amerikanische Geld dafür. Die Direktion der L&O Bank berief am selben Nachmittag eine dringende Konferenz ein. »Ich mache mir Sorgen wegen dieses Hallety«, sagte der Generaldirektor. »Eine unserer Detektive hat herausgebracht, dass er ziemlich über seine Verhältnisse lebt.« »Wie hoch ist denn sein Gehalt?«, fragte einer der Anwesenden. »Nicht ganz 1.000 Pfund im Jahr.« Es folgte ein peinliches Schweigen. »Er ist ein tüchtiger Mann, vielleicht hat er sein Geld gut angelegt.« Die Frage wurde noch akuter, als ein Beamter erschien und dem Generaldirektor von einem Telefongespräch berichtete. Eine andere amerikanische Bank, die Dyer's Bank, meldete, dass Mr. Hallety eben eine Summe von 10.000 Pfund in amerikanischen Banknoten umgewechselt hätte. Am Vormittag hatte er das Geschäft telefonisch vorbereitet und dabei angegeben, dass die Brightlight-Gesellschaft das Geld benötigte. Die Leitung der Dyer's Bank hatte jedoch Verdacht geschöpft, als der Kassierer meldete, dass Mr. Hallety die 100-Dollar-Scheine in eine Aktentasche gesteckt hatte, die bereits halb mit amerikanischen Geldscheinen gefüllt war. Diese Nachricht rief große Bestürzung hervor. Sofort wurde ein Bankdetektiv nach Gunnersbury geschickt, der jedoch Mr. Hallety nicht mehr antraf. Auch die Schlüssel zum Geldtresor fehlten. Als der Detektiv den Safe mit einem zweiten Schlüssel, der in der Direktion aufbewahrt wurde, öffnete, fand er dort nur noch einige Bündel von 10 Schilling- und Pfundnoten. Mr. Hallety war weder in seiner Wohnung in Hammersmith noch in der Albemarle Street anzutreffen. Weitere Nachforschungen ergaben, dass Mr. Hallety zu einem kleinen Privatflugplatz gefahren war, wo stets ein Sportflugzeug für ihn bereitstand. Ein Mechaniker wollte die Maschine für Mr. Hallety startklar machen, entdeckte jedoch, dass die Tragflächen von unbekannten Tätern beschädigt worden waren. Als Mr. Hallety sich den Schaden besehen hatte, war er totenbleich geworden, wieder in seinen Wagen gestiegen und mit seinen Koffern davongefahren. Von diesem Augenblick an wurde Mr. Hallety nicht mehr gesehen. Er tauchte in London unter, niemand wusste, wo er sich aufhielt. Der Verlust von 72.000 Pfund ist für seine Bank schon eine ernste Angelegenheit. Es stellte sich aber heraus, dass Mr. Hallety noch andere Betrügereien verübt hatte. Er war dabei sehr schlau vorgegangen, denn er kannte die Geschäftsmethoden der Banken bis in jede Einzelheit. Als die Bücher revidiert wurden, merkte man, dass er über 250.000 Pfund veruntreut hatte. 3 Tage nach Hallettys Verschwinden wurde Mr. Reader benachrichtigt und der Direktor der Bank war außerordentlich erleichtert, als er sofort die Untersuchung des Falls übernahm. »Sie wissen ja, was hier vorgefallen ist«, wandte er sich an den Detektiv. »Wir möchten die ganze Angelegenheit vertrauensvoll in Ihre Hände legen. Vielleicht wäre es besser gewesen, wenn wir Sie schon früher gerufen hätten.« Mr. Reader erwiderte, dass er ihm in diesem Punkt nur recht geben könne. »Hier sind unsere ganzen Unterlagen«, seufzte der Generaldirektor und schob ihm einen dicken Aktenordner über den Tisch zu. »Die Polizei hat mir bis jetzt wenig Hoffnung gemacht, und ich muss sagen, dass ich kaum mehr damit rechne, Mr. Hallety jemals wiederzusehen.« Reader rieb sich bedächtig das Kinn. »Große Versprechungen kann ich Ihnen auch nicht machen«, sagte er. »Es ist genau derselbe Fall wie bei der Tynedale Bank. Das Gleiche hat sich bei der Manchester und Oldham Bank ereignet. Und bei der Devon Bank liegt die Sache ähnlich. Man könnte fast den Eindruck gewinnen, dass hier nach einem bestimmten System vorgegangen wird. Der Bankdirektor runzelte die Stirn. Wollen Sie damit andeuten, dass alle Betrügereien von einer einzigen Bande organisiert wurden? Ich glaube ja, entgegnete Mr. Reader liebenswürdig. Wenn Sie sich die Mühe geben, die einzelnen Fälle miteinander zu vergleichen, werden Sie sofort begreifen, was ich meine. Jedes Mal war es der Geschäftsführer einer größeren Bank, der unter irgendeinem Vorwand hohe Beträge in englischer Währung in Francs oder Dollars umwechselte. Immer geschah dies in London und jedes Mal war der Gauner wie vom Erdboden verschluckt. Der Direktor schaute ihn fassungslos an. Er wusste, dass Reader der beste Spezialist für Bankverbrechen war, den es überhaupt gab, und konnte die Tragweite seiner Behauptung als Bankfachmann richtig würdigen. Sie haben zweifellos recht. Die Vereinigung der Bankfirmen hielt schon am nächsten Tag eine Sitzung ab, zu der auch Mr. Reader zugezogen wurde. Er hielt nicht lange mit seiner Ansicht zurück, sondern erklärte geradeaus, was er dachte. Ich gebe zu, dass ich mich nur ungern mit dieser Sache beschäftige, schloss er seine Ausführungen. Meine Theorien mögen Ihnen zu fantastisch erscheinen, aber ich wiederhole noch einmal, dass wir uns meiner Meinung nach diesmal einer Organisation gegenübersehen, die versucht, in ganz großem Maßstab die Banken zu schädigen. Der Vorsitzende der Vereinigung sah ihn ein wenig ungläubig an und schüttelte leicht den Kopf. Sie glauben also wirklich, Mr. Reader, dass alle diese Gaunereien bei den verschiedenen Banken miteinander in Zusammenhang stehen? Mr. Reader nickte feierlich. Es sieht tatsächlich so aus. Ich will mich zwar noch nicht endgültig festlegen, aber alle Anzeichen sprechen dafür, dass meine Ansicht richtig ist. Ein alter Bankier mit graumeliertem Haar wollte sich nicht überzeugen lassen. Ich halte das Ganze für Übertreibung. Derartige Verbrechen wirken nun einmal ansteckend. Wenn jemand bei einer Unterschlagung Glück gehabt hat und entwischt ist, gibt es genug Leute, die dadurch in Versuchung geraten, es nachahmen zu wollen. Mr. Reader schüttelte lächelnd den Kopf. Mit dieser Erklärung kommen wir nicht weit, erwiderte er freundlich. Wenn Sie recht hätten, müssten alle die in Frage stehenden Fälle durch die Presse publik geworden sein. In 3 von 5 Fällen haben es die Banken aber verstanden, nicht das Geringste durchsickern zu lassen. Leider wurde nicht einmal die Polizei immer ganz eingeweiht. Verstehen Sie mich richtig, ich behaupte, dass all diese Betrügereien nach ein und demselben Schema ausgeführt wurden. In jedem Fall war der Gauner ein Mann, der in hohem Grade das Vertrauen der Bankdirektion besaß und ohne weiteres über große Summen verfügen konnte. Wir haben herausgefunden, dass die Betreffenden durch fehlgeschlagene Börsenspekulationen oder aus irgendwelchen anderen Gründen alle in eine Zwangslage geraten waren. Doch lassen Sie mich noch einmal die einzelnen Punkte anführen. Er zählte sie an den Fingern auf. Zunächst haben wir also jedes Mal einen Geschäftsführer, der sich in einer schwierigen Lage befindet. Zweitens arbeitet er nach einem genau ausgeklügelten Plan, um das Geld aus der Bank herauszubekommen. An einem bestimmten Tag, an dem sich größere Beträge in den Banktresoren angesammelt haben, wechselt er das englische Geld in ausländische Devisen um und verschwindet dann. All das spielt sich in kaum 24 Stunden ab. Und jetzt sagen Sie selbst, meine Herren, erklärte Mr. Reader mit Nachdruck, kann das ein Zufall sein? Je mehr ich es mir überlege, desto fester bin ich davon überzeugt, dass wir es hier mit einer Organisation zu tun haben, die nicht nur den Plan zu den einzelnen Verbrechen ausarbeitet, sondern die auch den Leuten, die die Verbrechen begehen, die Flucht ins Ausland ermöglicht. Der wichtigste Punkt unserer Überlegungen sollte nun sein, wie können wir die Zentrale dieser Organisation sozusagen den Kopf der Bande zu fassen bekommen? Es bleibt vorerst nur eine Möglichkeit. Ich muss einen der Gauner erwischen, kurz bevor er sein Vorhaben ausführt. Einschalten möchte ich hier, dass ich fest damit rechne, von Ihnen in nächster Zeit über noch weitere Betrügereien zu hören. Ich brauche also von jeder Bank eine Liste derjenigen Angestellten, die irgendwie verdächtig erscheinen. Es liegt in Ihrem eigenen Interesse, meiner Bitte nachzukommen. Die einzelnen Banken folgten dieser Aufforderung sofort. Und schon am nächsten Morgen erhielt Mr. Reader die gewünschten Listen. Im Verhältnis zu der großen Zahl der Angestellten waren es nur wenige Leute, denen man nicht traute. So hatten zum Beispiel ein Bankbeamter, hinter dessen Namen ein Fragezeichen stand, viel und hoch gewettet. Ein Verzeichnis der Buchmacher, mit denen er verkehrte, war dem Bericht beigefügt. Und wenn ihr mehr von diesem Werk von Edgar Wallace hören wollt oder selbst einmal nachempfinden möchtet, dann geht doch ganz einfach auf die Webseite des Projektes Gutenberg. Dort könnt ihr die gesamte Geschichte selbst nachlesen. Danke fürs Zuhören und viel Spaß noch weiterhin beim Vorlesetag.

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Und der Blick aufs Wetter. Der Mittwoch startet mit vielen Wolken und nur wenigen sonnigen Momenten. Im Laufe des Nachmittags lockert es zunehmend auf und es bleibt trocken. Bei angenehmen 15 bis 17 Grad weht ein mäßiger Wind, der am Abend langsam nachlässt. Und in der Nacht zum Donnerstag wird es ruhiger und die Wolken ziehen sich zeitweise zurück. Regen ist nicht zu erwarten, stellenweise können sich Dunst oder Nebel bilden. Die Temperaturen sinken auf 9 bis 5 Grad, also nachts wird es schon frisch. Und der Donnerstag zeigt sich nach einem möglichen nebligen Start mit einem Mix aus Sonne und Wolken. Es bleibt trocken und die Temperaturen erreichen 15 bis 17 Grad. Dazu weht ein leichter bis mäßiger Wind aus südlichen Richtungen. Und in der Nacht zum Freitag wird es wechselnd bewölkt, zeitweise auch klar. Örtlich kann sich wieder Nebel bilden, bevor gegen morgen neue Wolken aufziehen. Die Tiefstwerte liegen zwischen 10 und 5 Grad. Dazu bleibt es weitgehend windstill. Und der Freitag beginnt vielerorts freundlich mit einigen sonnigen Abschnitten. Im Laufe des Tages ziehen von Nordwesten her mehr Wolken auf, es bleibt aber überwiegend trocken. Die Temperaturen steigen auf milde 15 bis 18 Grad. Also das Wetter wird überwiegend trocken und mild, tagsüber immer wieder Chancen auf Sonne. Der Herbst ist also in vollen Zügen zu genießen. Und der Blick aufs Programm für Donnerstag, den 15. Oktober. 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

0: Und der Blick aufs Wetter. Der Mittwoch startet mit vielen Wolken und nur wenigen sonnigen Momenten. Im Laufe des Nachmittags lockert es zunehmend auf und es bleibt trocken. Bei angenehmen 15 bis 17 Grad weht ein mäßiger Wind, der am Abend langsam nachlässt. Und in der Nacht zum Donnerstag wird es ruhiger und die Wolken ziehen sich zeitweise zurück. Regen ist nicht zu erwarten, stellenweise können sich Dunst oder Nebel bilden. Die Temperaturen sinken auf 9 bis 5 Grad, also nachts wird es schon frisch. Und der Donnerstag zeigt sich nach einem möglichen nebligen Start mit einem Mix aus Sonne und Wolken. Es bleibt trocken und die Temperaturen erreichen 15 bis 17 Grad. Dazu weht ein leichter bis mäßiger Wind aus südlichen Richtungen. Und in der Nacht zum Freitag wird es wechselnd bewölkt, zeitweise auch klar. Örtlich kann sich wieder Nebel bilden, bevor gegen morgen neue Wolken aufziehen. Die Tiefstwerte liegen zwischen 10 und 5 Grad. Dazu bleibt es weitgehend windstill. Und der Freitag beginnt vielerorts freundlich mit einigen sonnigen Abschnitten. Im Laufe des Tages ziehen von Nordwesten her mehr Wolken auf, es bleibt aber überwiegend trocken. Die Temperaturen steigen auf milde 15 bis 18 Grad. Also das Wetter wird überwiegend trocken und mild, tagsüber immer wieder Chancen auf Sonne. Der Herbst ist also in vollen Zügen zu genießen. Und der Blick aufs Programm für Donnerstag, den 15. Oktober. 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

0: Land auf, Land ab, Porträt per Mikrofon. Hallo Erde, hier ist Alpha. Was heißt das? Das ist natürlich ein Lied, was noch jeder so im Ohr hat. Und zwar von der Gruppe Berluck aus Rostock. Oder auch nicht Rostock, das werden wir gleich erfahren. Ich bin heute in Rostock bei Dietmar Renker. Er ist Mitbegründer von Berluck. Hallo Dietmar.
1: Hallo.
0: Berluck ist ja ein Name, der ist irgendwie entstanden, aber nicht hier in Rostock.
1: Steinkohle. Das hieß Berlin, Luck, Luckenwalde. Aber da ist schon seit eh und je keiner mehr dabei. Jetzt sind die alle anderen aus Berlin. Und ich, kurioserweise, der Sachse hier oben aus Rostock. Aber geboren sind auch zwei in Mecklenburg. Also so ist es nicht. Sie haben so etwas auch den nordischen Touch.
0: Da seid ihr eine Rockband vielseitig aufgestellt. Und immer wieder sind da auch so maritime Klänge mit dabei. Da kommen wir noch dazu. Hallo Erde, hier ist Alpha. Das ist, glaube ich, einer der bekanntesten Titel von euch.
1: Ja, damit fing es an. Ganz kurios. Wir haben ja angefangen zu produzieren in Schwerin beim Sender. Bis eines Tages der Musikredakteur ankam, sagte Herr Renker, so geht das nicht. Wir brauchen ja für unser Morgenkonzert brauchen wir Rasiermusik. Das heißt, damit sich die Leute nicht schneiden. Aber ich habe jemand in Berlin bei Amiga, der heißt Volkmar André. Da gehen Sie mal hin, ich glaube, das ist der richtige Mann. Und das habe ich auch gemacht und tatsächlich, der brachte dann das ins Rollen. Da kam erstmal eine Single raus mit Hallo Erde, hier ist Alpha. Ja, und die lief so gut, dass die dann gesagt haben, oh, habt ihr noch mehr davon? Hatten wir. Und dann kam unser erster LP raus, Reise zu den Sternen.
0: Und anfing es in welchem Jahr? Also die Gründung von Berluck.
1: Das sage ich immer so, 75. Und in dieser Zeit so ging es dann so langsam los. Wie schon gesagt, Reise zu den Sternen, was denke ich auch bald unsere erfolgreichste und meistverkaufteste war.
0: Ja, eure Besetzung hat ja auch mal gewechselt. Die Urbesetzung ist Günter Briesenick, dann der hat Gitarre gespielt, Dietmar Richter hatte Bass gespielt. Keyboarder war Alexander Stehr bis 83 und Schlagzeuger von Anfang an Dietmar Renker.
1: Unglaublich.
0: Das ist echt unglaublich. Also bist eigentlich der erste und immer noch dabei gebliebene Rocker von Berluck.
1: So ist es.
0: So, ihr habt natürlich eine aktuelle Besetzung, wobei ihr habt ja zwischendurch mal aufgehört. Wann habt ihr denn aufgehört und warum?
1: Naja, wo der Putsch kam, dann meinten na, die Jungs alle, oh, unser Sänger zum Bleistift. L.A. ruft, ich muss dahin. Hat er auch gemacht. Allerdings kam er schnell wieder zurück. Der war gut, aber so wie der singt, den sind eh mit der Mütze auf der Straße. Also, so ist es nicht. Das hat er ganz schön gemerkt. Naja, habe ich gedacht, oh, machen wir mal, rufst du mal wieder zurück, die Jungs. Hab sie alle ein bisschen ausgetrickst und hab gesagt, der hat zu mir gesagt, wenn du mitmachst, macht er auch mit. Und den habe ich natürlich den anderen dasselbe erzählt. Und schwupp, war die Band wieder zusammen.
0: Aber nicht die aktuelle, wie es jetzt ist. Das ist ja anders. Ist ja erst 93. Sind drei Leute bei.
1: Richtig.
0: Seit 2012. Und du immer wieder, immer noch.
1: Wir waren die Band der Ausreisenden. Vier Mann insgesamt. Deshalb sind wir auch immer wieder keine Reisekarte gewesen. Schwupp, ins letzte Glied. Und wie ich so in Erfahrung gebracht habe, die sind noch drüben, machen aber auch keine Musik mehr. Und dann musste ich natürlich neue Leute nehmen, ne? Ganz klar. Und über 30 Jahre übrigens sind wir jetzt zusammen.
0: Mit der Besetzung, die jetzt...
1: Unglaublich, das ist die Besetzung, die am längsten zusammen ist. Unser Frontmann, der Sänger, heißt Roland Pilgrim. Und unser Gitarrist heißt Bert Hoffmann. Uwe Karsten macht Bass. Der ist hier aus Güstrow, gebürtiger. Keyboard Uwe Merzke, der ist, glaube ich, gebürtiger Paschima. Ja, und ich, der Sachse. Unglaublich.
0: Der Sachse im hohen Norden.
1: So ist es.
0: Was hat dich denn in den Norden gezogen? Die Musik oder?
1: Meine Frau. Die habe ich hier kennengelernt. Das hat sich so ergeben.

0: Reise zu den Sternen. Ein Titel ist etwas länger, als heutzutage die Titel sind. Damals wurden die Titel ja länger gemacht als heute. Warum war das so?
1: Ja, das war so. Alle Musiker nicht nach dem Osten, sondern mehr westlich gewandt. Da waren natürlich diese Lieder alle so lang, das ging in Fleisch und Blut über. Und wir waren amtliche Pink Floyd-Fans. Unser Programm stammt damals 60% mindestens von Pink Floyd. Die haben ja auch so schon lange Riemen abgezogen. Ne?
0: Deswegen Pink Floyd. Viele Rockbands, die neu anfingen, die hatten ja noch gar nicht das Repertoire für ein ganzes Konzert. Deswegen wurde viel gecovert. Und bei euch war es eben Pink Floyd.
1: So ist es. Wir haben ja auch so angefangen.
0: Na, und ich weiß auch von einigen Rockkonzerten, die ich damals auch besucht habe, dass eben viele Live-Konzerte, selbst die originalen Titel, die auf Platten drauf sind, teilweise ganz andere Versionen haben, die dann ausgedehnt wurden mit Zwischenspielen. Da wurde richtig gezeigt, was man irgendwann mal gelernt hat beim Studium.
1: So ist es. Also es waren alles Musiker. Ohne sogenannte Pappe lief nichts. Das war gut so.
0: Ja, vor allen Dingen, da stimmte die Qualität. Könnte man heute auch mal wieder machen.
1: Das wird nicht so sein. Das schließt natürlich nicht aus, dass man nicht unbedingt das studiert haben muss. Es gibt also Leute, die haben das nicht und sind wahnsinnig gute Musiker. Also so ist es nicht.
0: Ja, die Autodidakten, da kenne ich auch einige. Aber das sind eben Ausnahmetalente, gibt's in allen Sparten. Das ist einfach so. Und dann der Rocker von der Küste, haben wir auch gerade gehört. Du nennst dich ja auch Rocker von der Küste. Als Sachse natürlich. Na gut, du wohnst jetzt hier. Deine Frau hat dich hierher gelockt. Du fühlst dich ja auch als Küstenbewohner mittlerweile. Wohnst ja schon eine ganze Weile hier, ne?
1: Ich fühle mich hier sehr wohl. Und es ist ja so, der nordische Schlag, du kommst nicht so schnell ran, aber wenn du sie als Freunde hast, hast du sie beständiger. Das ist schon was hier oben, ganz abgesehen von der Natur und der Ostsee. Also alles wunderbar.
0: Rocker von der Küste, hast du auch gesungen?
1: Ja, die Sachsen machen doch von nix halt. Unglaublich, aber wahr.
0: Es war nicht der Einzeltitel, nur Bomb hast du auch gesungen. Warum?
1: Naja, ich sagte doch vorhin, wir waren die Bänder Ausreisenden. Und der Detlef Brauer, der das im Original gesungen hat, der ist ja dann auch verschwunden. 1984 war, konnte man den nicht weglassen. Nur habe ich kurzerhand gesungen. Und weil das gut lief und die Leute haben mir das abgenommen, habe ich dann noch Rocker von der Küste gesungen. So einfach ist das.
0: Wann, sag mal, habt ihr den letzten Titel neu produziert?
1: Den alten von Berlock, meinst du?
0: Ja.
1: Es erscheint im Oktober jetzt von Rockfilm. Die sitzen in Güstrow, eine Doppel-LP von einem Konzert, was 1984 im Kino in Prenzlau von Rundfunk aufgezeichnet wurde. Wo die mich anriefen, habe ich gedacht, ach Mensch, was soll denn das? Interessiert doch keine Sau von damals. Und die Qualität bestimmt auch nicht so gut. Na gut, kommt mal her mit Stick. Da kam die an und ich war sehr erstaunt, wie wir damals gespielt haben. Und ich gesagt, ja, macht mal. Und die kommt jetzt raus, die Doppel-LP im Oktober und wir freuen uns sehr.
0: Ja, die kann man wahrscheinlich auch erwerben irgendwie.
1: Ja, bei Rockfilmen kann man die erwerben. Mal googeln.
0: Das werden sicherlich einige machen. Ihr habt ja noch immer Fans. Alte Fans, gut, die werden natürlich weniger, wenn ihr jetzt unterwegs seid. Da kommen ja auch neue Fans dazu.
1: Das ist unglaublich. Auch junge Leute. Manchmal denke ich mich, ey, willst du mich vereiern? Nee, das liegt daran, da steht eine Band da oben, die spielen doch live und spielen richtig wahrhaftig. Also wenn der Trommler die Stöcke verliert, dann kommt doch nichts mehr. Und das ist es dann schon wieder. Die spielen mal laut, mal leise, auch manchmal falsch. Das ist es dann schon wieder.
0: Ja, das ist live. Live ist live.
1: Genau so.

0: 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Heute bin ich bei Dietmar Renker in Rostock. Er ist das Urgestein, Mitbegründer von der Gruppe Bear Look, Rockmusik aus Rostock. Wir haben gerade gehört No Bomb. Das Lied hat auch jeder im Ohr. Wann wurde es geschrieben und für welchen Zweck oder für welchen Anlass? Auch für Rock und Frieden, da war der bestimmt auch öfters mal.
1: Das denken viele. Alle Lieder, die den Friedensgedanken beinhalten, das war unsere ureigenste Meinung. Kein Auftragswerk, weder von der Partei noch von der FDJ, von irgendwas. Das hat sich so ergeben, das war eigentlich ein Reggae von Manne. Und habe ich damals zu Manne gesagt, oh Manne, Reggae, Megge. Hat man erstmal ad acta gelegt. Dann haben wir Probe gemacht, mit Lütten Klein übrigens in so einem Club. Da hat man eine Band gespielt, wir mussten passieren. Haben uns das angehört, die haben so eine neue deutsche Welle gemacht. Oh, hat mir gefallen. Ist ja geil, ey. Dann haben wir Probe weitergemacht. Ich sage, Mensch, da war doch mal ein Lied. So und so und so. Ah ja, und dann, Axel, du machst mal Achtel. Gitarre, du machst mal Viertel. Ich mache das, was am besten Gang zieht. Bumm. Und mal los geht's. Oh, hat Malle gesagt, nee, das ist der Reggae gewesen, das singe ich nicht. Aha, schade. Und dann ging die Hand hoch, der Detlef Braut, der Gitarrist, sagt, ich sing das mal. Da hat er eigentlich nie gesungen. Und hat er gesungen. Und diesen englischen Arbeitstext, da bin ich dann mit dieser Kassette zum Kurt Demmler, hab den das hingegeben, ein paar Wochen später abgeholt, da sagt er, weißt du was, den englischen Text im Refrain, den finde ich gut, das lassen wir mal so, ich mache nur Deutsch in den Versen.
0: Also war es ursprünglich ein Reggae gedacht in Englisch?
1: So ist es, aber natürlich Reggae, gar nicht dieses Tempo, gar nicht der Rhythmus. Also das war was ganz anderes. Und Manne, wie schon gesagt, hat sich geweigert, das zu singen. Aber siehe da, und das Lied haben wir in maximal 3 Stunden zusammengebastelt. Das zeichnet gute Lieder aus. Und siehe da, Hit des Jahres 1984. Unglaublich.
0: Ja, No Bomb, Text Kurt Demmler. Und der Titel lief ja auch bei Rock für den Frieden. Da war der auch öfters mal gewesen. Aber ursprünglich sollte eigentlich gar nicht da gespielt werden.
1: So ist es. Denn die Jungs, Abteilung Schlapphüte, die kamen an und meinten, das geht nicht. Das ist nicht die Friedensliebe, die wir meinen. Ah ja. Aber das ging ja nicht mehr anders. In den ganzen verschiedenen Hitparaden war das Lied ja Nummer 1. Nicht umsonst wurde er dann deswegen auch Hit des Jahres.
0: Ja, und seid ihr da aufgetreten und dann war es das.
1: Und mit Erfolg.
0: Ja, Rock für den Frieden, da war ja immer ordentlich was los. Da war ja Gruppe Wir, ihr wart da und Pudi sicherlich auch. Und da war ja alles, was eben Rang und Namen hat, sage ich mal.
1: So ist das.
0: Ne, trafen sich da immer wieder.
1: Großes Musikanten, da war immer prima, hat Spaß gemacht.
0: Und ansonsten, kannst du dich daran erinnern, die größte Veranstaltung, die ihr je gemacht habt, von der Personenanzahl? Oder war das Rock für den Frieden?
1: Ja,

0: nicht. Das ist so wie, lass mal 12.000 Mann Tor brüllen, wenn Hansa mal gewinnt. So ähnlich läuft das dann. Ach, das war der Hammer. Und dann haben wir nochmal in Dresden gespielt. Am Elbufer, da war so ein Hang. Wie auf dem Schiff gespielt, zur Landseite hin. Das war im Sommer. Und das war ungefähr nur so 4-5 Meter entfernt vom Ufer. Da sind die alle reingekommen ins Wasser, weil Sommer war, haben sich vorn auf die Kante gemacht. Der Kahn wurde immer schiefer. Ich habe gedacht, wir kippen runter und saufen ab. Aber da hat dann Malle gesagt, als Jungs, jetzt könnt ihr euch da nicht so vorne alle drauflehnen auf das Schiff, das geht schief. Haben sie dann gemacht, Gott sei Dank.
1: Ja, das sind Erinnerungen, die vergisst man dann nicht, ne?
0: Das vergisst man nicht, auch in Gera oder auch hier in Rostock auch. Da gab es die Sendereihe Logo, wir gehen zum Rogo in der Stadthalle. Das war mal der Hammer. Dann hat Goliath, die Agentur gibt es heute noch, die haben eine Tour gemacht an der Ostseeküste. Richtig gut organisiert. Deshalb konnte ich über der FDJ leider nicht meckern, war unser bester Brötchengeber.
1: Ja, hier ist auch nicht was los bei dir gerade. Erst fliegt ein Hubschrauber, jetzt kommt noch Tatütata. Ja, wir sitzen bei dir auf dem Balkon, eine schöne Aussicht hier.
0: Fahrt mal weiter.
1: Jetzt sind sie weg.
0: Nee, keine Angst.
1: Du hast erzählt, hier hinter den Bäumen, wenn die jetzt nicht da wären, da wird man Wasser sehen, ne?
0: Dahinter. Also es ist wirklich eine wunderschöne Gegend hier. Was ich vorhin schon gesagt habe, das ist hier, ich sag zu meiner Frau, unsere grüne Lunge. Wunderbar.

0: 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Ich bin immer noch bei Dietmar Renker, Schlagzeuger von Berluck. Ja, Dietmar, du wirst es vielleicht nicht glauben, aber ich wäre auch beinahe Schlagzeuger geworden. Gescheitert ist es daran, ich hätte damals immer nach Güstrow zur Musikschule müssen und als Achtjähriger da immer hinzukarren. Das war natürlich nicht so einfach und deswegen wurde das Klavier doch mehr meine Sache. Bin ich auch gar nicht so böse drüber, aber Schlagzeug ist eigentlich eine schöne Sache. Aber es ist ja nicht so, dass man einfach sich ein Schlagzeug hinstellt und denkt sich so, ja, du hast ein Becken, da hast ein paar Tom-Toms, eine große Trommel, eine Snare und jetzt geht das ab, ne? Aber irgendwie muss man ja auch wissen, wie es funktioniert. Wie war es bei dir?
1: Ja, im Übrigen muss ich dazu sagen, ich habe eine große Achtung vor euch Herren Klavierspielern. Wenn du die sogenannte Pappe haben musstest, die Berufsmusikerprüfung, war damals einfach auch Klavier. Musstest du ein bisschen spielen können. Nicht hier völlige Werke und so. Aber stimmt, Dur, Moll, Akkorde bestimmen, was sie sind und so weiter. Und da habe ich große Achtung, was so viele Tasten gab. Mein Gott, ich weiß noch, da habe ich geübt. Da stand auf dem Buch Czerny 100 Erholungen. Da habe ich gedacht, du schreibst hier 100 Erholungen, mir bricht der Finger. Und das war ich so eine Achtung vor Klavierspielern. Und ich war 3 Jahre, weil ich ja aus Sachsen bin, dort unten gewohnt habe damals, am Landestheater, der sie hat, dort Unterricht gehabt. Ein wunderbarer Lehrer, Artin Gebhardt. Also das war fantastisch. Naja, und dort bei denen habe ich das gemacht. Dann bei einem anderen Dozent für Musiktheorie habe ich Musiktheorie gemacht, wie schon gesagt, Klavierunterricht. Da habe ich einen Grimmer gemacht, damals ja gewohnt und so weiter. Und dann, es ging ja nicht ohne dem. Und das ist gut so, das haben fast alle Berufsmusiker gemacht aus der DDR. Das hat man auch gehört.
0: Warum Schlagzeug? Hast du damals gesagt, ja gut, ich finde schon eine Band, da kann ich da mittrommeln? Oder wie war das bei dir damals?
1: Nee, das hat sich so ergeben, so wieder eine kuriose Geschichte. Ich war Trompeter an und für sich. Dann habt ihr schon in Grimmer eine Band gehabt. Und dann habe ich schon alles schon so weit gehabt. Und wo unser erster Auftritt kam, meinte plötzlich der Trommler, ach nee, meine Braut, die findet das nicht mit dann unterwegs, am Wochenende und über Land, hört er auf. Na gut, damals gab es wie Bläser, wie Sand am Meer. Da habe ich gesagt, du, sag mal, willst du Trompete machen? Ja, wunderbar, habe ich Trompete gefunden und habe ich mit Schlagzeug angefangen. Und unter mir, kurioserweise, wohnte auch ein Mensch, ein guter Trommler, bei dem habe ich dann angefangen, Trommelunterricht gemacht. Und das hat sich irgendwo rumgesprochen. Du, da Trommel gar nicht so schlecht. Und da habe ich Angebote von anderen Bands gehabt. Das hat mir so Spaß gemacht. Und bin ich dabei geblieben. Fertig.
0: Ja, so kommt man an Schlagzeug. Und dann, was draus geworden ist, wissen wir ja heute. Bis heute, ja, der Dienstälteste von Berluck, von Anfang an dabei, der Gründer. Ja, Dietmar, wir sind da schon wieder am Ende meiner Sendung Land auf Land am Porträt per Mikrofon. Was wünschst du dir für die Zukunft?
1: Na, Mucken. Weißt du übrigens, das wissen die meisten nicht. Mucken wird mit Doppel-G geschrieben. Das machen viele falsch. Das ist ein uraltes Ding von früher. Das heißt Musiker, Gelegenheitsgeschäft. Die Musiker haben sich immer in irgendwelchen Kneipen damals getroffen. So trinken und Dinges und geschwafelt sich gegenseitig. Ohr abgekaut. Und dann ging es so, du hast eine Mucke? Nee, hast du so. Und da war aber damals sehr viele Evergreens gespielt worden. Die Lieder standen, war so fest. Und die Tonart war wie Gesetz. Das war eine angejetzte Nummer so. In Swing-Bereich und diese Richtung. So, daher das Wort Mucke mit Doppel-G.
0: Ja, Dietmar, ich wünsche dir alles Gute für die Zukunft, Gesundheit natürlich. Und darf man sagen, wie jung du bist?
1: Oh, jetzt wie heißt die Krankheit, wo wir hier? Mannheimer, Wilhelmsheimer. Ist mir jetzt total entfallen. Ist ja furchtbar. Ich glaube, böse Zungen behaupten 87. Ist ja unglaublich.
0: Das ist unglaublich, weil du sitzt vor mir und das würde kein Mensch glauben. Wahrscheinlich ist es so, ich habe viele Leute kennengelernt, die sogar noch ein bisschen jünger sind als du, aber auch schon eine 8 davor haben. Und da sitze ich denn da und denke mir, wie kommt das, dass Musik wahrscheinlich doch irgendwie jung hält?
1: Ich wollte ja auch schon lange aufhören und habe zu meinen Kollegen gesagt, Jungs, ist ja nur gut genug euch die Luft weggenommen. Nee, auch wenn du aufhörst, dann hören wir auch auf. Naja, gut, sage ich, Jungs, dann trommel ich noch ein bisschen. Und ich hoffe, ich will dir ins Guinness-Buch, dass ich noch bis 100 trommle. Na, mal sehen, ob ich das schaffe. Ich habe schon zu meinen Jungs gesagt, dann streng dich mal an, dass ihr mir folgen könnt. Ich hoffe es.
0: Das war ein schönes Schlusswort von dir. Ich sag auf Wiedersehen, bis zum nächsten Mal. Land auf, Land ab, Porträt per Mikrofon. Volker Mitschrick. Tschüss.
1: Und danke, dass ich dir ein Ohr abkoren durfte.

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Denn am 20. 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Nämlich über das Buch Immer wieder Gerner des bekannten GSDS-Setstars Wolfgang Barrow. Er liest aus seinem Buch von seiner TV-Star-Kultfigur Anwalt Professor Dr. Dr. Jo Gerner und steht im Anschluss an die Lesung für Fotos und Signaturen bereit. Tickets für diese Veranstaltung gibt es im Besucherempfang auf der Höhe in Buck Stargardt, im Blumenkästchen am Markt in Buck Stargardt sowie in den Thalia-Filialen im Marktplatz und Bethanien-Center in Neubrandenburg. Tickets kosten 30 Euro und der Einlass ist ab 18 Uhr. Also, falls Sie den internationalen Vorlesetag vor Ihrer Haustür erleben wollen, kommen Sie am 20. November um 19 Uhr in die Schulmensa Buck Stargardt zu der Lesung Immer wieder Gerner des bekannten GZSZ-Stars Wolfgang Barrow.

0: Und der Blick aufs Wetter. Der Mittwoch startet mit vielen Wolken und nur wenigen sonnigen Momenten. Im Laufe des Nachmittags lockert es zunehmend auf und es bleibt trocken. Bei angenehmen 15 bis 17 Grad weht ein mäßiger Wind, der am Abend langsam nachlässt. Und in der Nacht zum Donnerstag wird es ruhiger und die Wolken ziehen sich zeitweise zurück. Regen ist nicht zu erwarten, stellenweise können sich Dunst oder Nebel bilden. Die Temperaturen sinken auf 9 bis 5 Grad, also nachts wird es schon frisch. Und der Donnerstag zeigt sich nach einem möglichen nebligen Start mit einem Mix aus Sonne und Wolken. Es bleibt trocken und die Temperaturen erreichen 15 bis 17 Grad. Dazu weht ein leichter bis mäßiger Wind aus südlichen Richtungen. Und in der Nacht zum Freitag wird es wechselnd bewölkt, zeitweise auch klar. Örtlich kann sich wieder Nebel bilden, bevor gegen morgen neue Wolken aufziehen. Die Tiefstwerte liegen zwischen 10 und 5 Grad. Dazu bleibt es weitgehend windstill. Und der Freitag beginnt vielerorts freundlich mit einigen sonnigen Abschnitten. Im Laufe des Tages ziehen von Nordwesten her mehr Wolken auf, es bleibt aber überwiegend trocken. Die Temperaturen steigen auf milde 15 bis 18 Grad. Also das Wetter wird überwiegend trocken und mild, tagsüber immer wieder Chancen auf Sonne. Der Herbst ist also in vollen Zügen zu genießen. Und der Blick aufs Programm für Donnerstag, den 15. Oktober. 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Ich wünsche Ihnen und euch noch einen schönen Tag.
1: 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Jetzt sei mal still. Ich freue mich, wenn ihr einschaltet. Bis dann. Schnucki, nun ist gut. Nicht übertreiben.

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0: Und der Blick aufs Wetter. Der Mittwoch startet mit vielen Wolken und nur wenigen sonnigen Momenten. Im Laufe des Nachmittags lockert es zunehmend auf und es bleibt trocken. Bei angenehmen 15 bis 17 Grad weht ein mäßiger Wind, der am Abend langsam nachlässt. Und in der Nacht zum Donnerstag wird es ruhiger und die Wolken ziehen sich zeitweise zurück. Regen ist nicht zu erwarten, stellenweise können sich Dunst oder Nebel bilden. Die Temperaturen sinken auf 9 bis 5 Grad, also nachts wird es schon frisch. Und der Donnerstag zeigt sich nach einem möglichen nebligen Start mit einem Mix aus Sonne und Wolken. Es bleibt trocken und die Temperaturen erreichen 15 bis 17 Grad. Dazu weht ein leichter bis mäßiger Wind aus südlichen Richtungen. Und in der Nacht zum Freitag wird es wechselnd bewölkt, zeitweise auch klar. Örtlich kann sich wieder Nebel bilden, bevor gegen morgen neue Wolken aufziehen. Die Tiefstwerte liegen zwischen 10 und 5 Grad. Dazu bleibt es weitgehend windstill. Und der Freitag beginnt vielerorts freundlich mit einigen sonnigen Abschnitten. Im Laufe des Tages ziehen von Nordwesten her mehr Wolken auf, es bleibt aber überwiegend trocken. Die Temperaturen steigen auf milde 15 bis 18 Grad. Also das Wetter wird überwiegend trocken und mild, tagsüber immer wieder Chancen auf Sonne. Der Herbst ist also in vollen Zügen zu genießen. Und der Blick aufs Programm für Donnerstag, den 15. Oktober. 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

0: Am Gotthold-Ephraim-Lessing-Gymnasium in Neubrandenburg wird zur kommenden Woche ein Kurzfilmprojekt durchgeführt. Schülerinnen und Schüler des Gymnasiums werden in einer Projektwoche zusammen mit dem Berliner Bilderbewegen e.V. einen Kurzfilm drehen. Mit dem Titel Anne Frank, Erinnern, Verstehen, Verantwortung übernehmen. Am kommenden Donnerstag wird es einen besonderen Dreh geben. Dort werden nämlich Schülerinnen und Schüler auf dem Schulhof des Lessing-Gymnasiums ein gemeinsames Bild entstehen lassen, welches auch Teil des Films sein wird. Den Abschluss des Projekts bildet dann ein öffentlicher Kinotag im Kino La Tüchte in Neubrandenburg am 19. November 2026, wo der fertige Film vorgeführt wird und weitere Ergebnisse des Projekts präsentiert werden. Außerdem wird es verschiedene Medienstationen geben, eine Ausstellung zu Anne Frank sowie kreative Beispiele, die während der Projektwoche, aber auch davor und danach entstanden sind. Im Anschluss wird es eine Fragerunde vom Publikum und den Schülerinnen und Schülern geben. Auslöser für dieses Projekt war das Schulmusical Nie wieder jetzt, welches im März Premiere feierte. Das Drehbuch und die Musik dieses Musicals wurden von der Schule auch selber geschrieben. Ausschnitte aus dem Musical werden sowohl auch Bestandteil des Films werden. Also am 8. Oktober wird ein gemeinschaftliches Bild auf dem Schulhof des Lessing-Gymnasiums erstellt werden und die Filmvorführung findet am 19. November im Kino La Tücht statt.
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0: Und der Blick aufs Wetter. Der Mittwoch startet mit vielen Wolken und nur wenigen sonnigen Momenten. Im Laufe des Nachmittags lockert es zunehmend auf und es bleibt trocken. Bei angenehmen 15 bis 17 Grad weht ein mäßiger Wind, der am Abend langsam nachlässt. Und in der Nacht zum Donnerstag wird es ruhiger und die Wolken ziehen sich zeitweise zurück. Regen ist nicht zu erwarten, stellenweise können sich Dunst oder Nebel bilden. Die Temperaturen sinken auf 9 bis 5 Grad, also nachts wird es schon frisch. Und der Donnerstag zeigt sich nach einem möglichen nebligen Start mit einem Mix aus Sonne und Wolken. Es bleibt trocken und die Temperaturen erreichen 15 bis 17 Grad. Dazu weht ein leichter bis mäßiger Wind aus südlichen Richtungen. Und in der Nacht zum Freitag wird es wechselnd bewölkt, zeitweise auch klar. Örtlich kann sich wieder Nebel bilden, bevor gegen morgen neue Wolken aufziehen. Die Tiefstwerte liegen zwischen 10 und 5 Grad. Dazu bleibt es weitgehend windstill. Und der Freitag beginnt vielerorts freundlich mit einigen sonnigen Abschnitten. Im Laufe des Tages ziehen von Nordwesten her mehr Wolken auf, es bleibt aber überwiegend trocken. Die Temperaturen steigen auf milde 15 bis 18 Grad. Also das Wetter wird überwiegend trocken und mild, tagsüber immer wieder Chancen auf Sonne. Der Herbst ist also in vollen Zügen zu genießen. 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Oktober. 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
1: Internetradio Warnow Rostock macht jedes Jahr zum Stefan-Jansen-Tagen, die wir jetzt haben. Frage an Sie: Wer ist Stefan Jansen?
2: Das ist der Sohn von Hans Jansen.
1: Das ist. Ja, wissen Sie, was zwischen den Berlinern und dem Brandenburger der Unterschied ist? Was der Berliner nicht weiß, da mogelt sich der Brandenburger zusammen. Ne?
3: Richtig. So ist es doch.
2: Ja, auf jeden Fall.
3: Oh mein Gott.
1: Das war ja die. Nein, Stefan Jansen war 1872 hier derjenige, der über 300 Menschen aus Lebensgefahr gerettet hat aus dem Meer. Hat davon einen Orden vom schwedischen König, von allen Königen bekommen, weil er keinen Unterschied zwischen den Mannschaften und den Ländern gemacht hat und hat damit faktisch die Lebensrettungsgesellschaft gegründet. Hier, Sie sehen um die Ecke das Haus, in dem Haus hat er gearbeitet und in dem Waisenhaus, was vorne die Bäckerei ist, da hat er gewohnt. Und er hat zum Beispiel, als hier 1872 die große Flut war, die Leute auf den Dächern saßen und nicht mehr wegkamen, war er der Erste, der darüber nachgedacht hat, mit Pulver besetzte Pfeile anzuzünden und rüberzuschicken. Und an denen waren die Seile dran, dass die Leute sich festhalten konnten und gerettet werden konnten. Okay, und deswegen feiern wir und ehren wir Stefan Jansen hier in Warnemünde. Und zu den Stefan-Jansen-Tagen, jetzt komme ich zu meinem Einstieg, machen wir von Internetradio Warnow Rostock jedes Jahr eine Sendung, die hat jetzt ein bisschen weniger mit Stefan Jansen zu tun. Wir würden ihn gerne selber fragen, geht nur nicht mehr. Ne? Die Frage lautet, der Song meines Lebens. Es gibt doch Situationen im Leben, wenn Sie ein Lied hören, dann läuft bei Ihnen so ein ganzer Film ab. Und da kommen so Dinge hoch. Gibt es sowas bei Ihnen als Brandenburger?
2: Aber bei uns ist es tatsächlich Mark Knopfler und Shangri-La, was uns halt sehr verbindet. Aber das kennt kaum jemand, das ist so. Dire Straits Frontmann, genau. Ja, ja.
4: Mal reinhören und dann weiß man, was wir meinen. Das meinte ich jetzt mit diesem Lied. Ne? Aber wir sind, wie gesagt, auch ein Gesangsduo, Ines und Tom. Und deswegen, wir haben so viele Lieder, die uns verbinden und die wir als Paar auch leben.
5: Ich liebe das Leben.
4: Lieben.
5: Auf jeden Fall.
4: Genau.
1: Ach, Sie treten gemeinsam auf. Na, da habe ich ja die Richtigen erwischt hier. Ist ja Wahnsinn. Was machen Sie zusammen, wenn ich fragen darf?
2: Eigentlich, sie kommt als Mezzosopranistin und ich bin Blues- und Jazzsänger, aber eigentlich machen wir Schlager jetzt in letzter Zeit.
1: Und was für Schlager?
4: Na, von Andrea Berg bis Helene Fischer, wie heißt sie? Maite Kelly ist meins und du machst auch Roland Kaiser und so.
1: Ah, Sie machen den Kaiser.
2: Ja, den Kaiser, genau.
1: Gut, okay. Ah, das ist ja toll. Und nochmal, sagen Sie nochmal den Song genau, ganz langsam.
2: Shangri-La von Mark Knopfler.
1: Ich werde diese Aussage jetzt hinten zur Technik tragen und die werden nachgucken, ob wir den Song haben. Wenn nicht, dann würde der Herr, der da schon seine Instrumente gestimmt hat, vielleicht unter Umständen den Song auch spielen für uns. Aus dem Kopf.
2: Wir schauen mal.
1: Ja, okay.

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1: Internetradio Warnow Rostock. Heute, wir suchen Menschen in Warnemünde, die den Song ihres Lebens noch in sich tragen. Und wenn sie an ihn denken, sofort wissen, was hat sich damals abgespielt, was noch so nachhaltig mitwirkt.
2: Aber der Song heißt, du musst ihn sagen, wie er heißt.
3: Toto Cotugno, lasciatemi cantare.
4: Genau. Sommer, Sonne, Sonnenschein, Bräune.
2: 2012 in Gran Canaria.
4: Ja.
2: Haben wir den gehört.
1: Ja. So, meine Damen und Herren, da wir ja Radio sind, sind Sie jetzt nicht diese glücklichen Gesichter. Da kommt eine Erinnerung hoch anscheinend. Wenn ich mal fragen darf, an was denken Sie? Erste Kuss, erste Verliebtheit?
4: Ja. Erster gemeinsamer Urlaub war das, genau.
2: Ganz verliebt.
4: Wie heute.
2: So. Du Quatsch, komm.
1: Meine Damen und Herren, eben haben Sie gesehen, wie charmant Männer lügen können.
2: Meine Meinung ist sehr

0: meine Frage. Sie haben erzählt, dass es sich offenbart und man hat es Ihnen wirklich angesehen. Da war eine tolle Erinnerung noch. Und wenn ich so Ihre beiden Mädels hier sehe, könnte ich mir fast vorstellen, dass die ein Resultat dessen sind.
1: Die Große waren, auf jeden
2: die
1: Fall.
2: Die Große war in Arbeit, ja.
0: Okay, wunderbar. Wir werden den Song spielen, wenn Sie Folgendes machen. Wenn Sie uns Ihre E-Mail-Adresse geben, dann schicken wir Ihnen das, was wir jetzt hier aufgenommen haben, schicken wir Ihnen zu, mit dem Song hinten dran. Ja. Und Sie können ein paar Grüße an Ihre Freunde und besten lieben Menschen, die Sie zu Hause haben. Sind Sie aus von hier oder von wo sind
1: Nein,
0: Sie?
1: Wir kommen aus Brandenburg, aus Neuruppin.
0: Aha, das kennt man, jawohl. Ja. Neuruppin, da hat mein Vater schwimmen gelernt, schon lange her. Hat er immer gesagt. Ich weiß. Wenn Sie das wollen, dann schicken wir Ihnen das dahin und Sie schicken das dann weiter als Erinnerung an Ihre feuchten Tage in Warnemünde. Darf man noch wissen, wie Sie heißen?
1: Maria Tuband.
2: Und Steven Tuband.
0: Ah ja, gut. Na ja, gut, das ist nicht mehr selbstverständlich. Ne? Sie können noch drei Doppelnamen hinten dran haben. Okay, dann machen wir das so. Ja. Das war wieder ein gelungener Versuch, zwei Menschen glücklich zu machen, die einen Song gefunden haben, der sie an das Schönste, was sie aus dem Stegreif zu finden hatten, in ihrem Innern mobilisiert hat. Vielen Dank. Ja.

0: Wir suchen unter den Touristen in Warnemünde, die hierher kommen und unseren schönen Ort besuchen, fragen wir an so einem Tag wie heute nach dem Song ihres Lebens. Und jetzt hat er mich neugierig gemacht. Wiederholen Sie nochmal an, was Sie gerade gedacht haben.
1: Ja, wir zwei beabsichtigen demnächst zu heiraten. Und von daher haben wir ein schönes Lied. Willst du sagen, wie es heißt?
2: Ich überlege die ganze Zeit, wie es heißt.
1: Ich habe einen Satz gefunden. Ich weiß nicht, wie der richtige Titel ist.
2: Von, wie heißt sie denn?
1: Silbermond.
2: Silbermond.

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1: Also nochmal ganz langsam.
2: Ich habe einen Schatz gefunden.
1: Das müssen wir finden, ja. Jetzt haben wir zwei Möglichkeiten. Wir sind noch nicht ganz fertig, wir haben noch nicht aufgebaut. Entweder kann das der Herr Lass hier, unser Live-Musiker, sogar spielen, live.
3: Okay.
1: Oder wir finden es da drin, haben wir von Silbermond. Ich habe einen Schatz gefunden.
3: Aber ich weiß gar nicht, ob das wirklich so heißt.
2: Nee, das heißt anders. Das ist nicht der genaue Titel.
3: Der Titel wird sicherlich anders heißen, das ist eine Textzeile.
1: Aha. Das ist natürlich dann schon schwieriger, ne?
4: Tut mir schrecklich leid, aber das Song ist einfach zu neu.
2: Nee, und wir sind über 10 Jahre alt.
4: Ja, aber wir sind hier mehr auf noch älter ausgerichtet. Also, ne?
1: Nein, Sie haben ja auch gebeichtet, dass es eine Textzeile da drin ist und nicht unbedingt der Saisonname ist.
4: Aber wie ich dich kenne, hast du das garantiert in deinem Rundfunkarchiv.
1: Ja, wir gehen in die Dateien, die elektronisch, und dann finden wir das.

0: Ja, wir würden es dann folgendermaßen machen, wenn Sie uns Ihre E-Mail-Adresse geben, dann schicken wir das, was wir jetzt hier aufgenommen haben. Sie können noch einen schönen Gruß an Ihre Freunde, wo immer Sie her. Wo kommen Sie her?
1: Aus Rostock.
0: Oh, das ist ja sehr weit. An Ihre Freunde, die also sehr wahrscheinlich ja bei der Hochzeit dann dabei sein werden, gehe ich mal da aus. Ne? Können Sie eine Einladung schicken?
1: Okay.
0: Ne? So eine schöne Einladung. Wir schicken Ihnen das als Audiodatei. Sie können denen eine Einladung schicken zu Ihrem Hochzeitsfest. Und wir hängen den Song dran.
1: Super. Das ist immer eine tolle Idee. Toll.
0: Ja, das hat auch noch keiner gehabt, ne? Ja, so eine
1: nein.
0: Einladung. Ne?
1: Das
0: sehen
1: ist toll.
0: Ein toller Tag.
1: Man ist so ein bisschen überwältigt.
0: So, und Sie nehmen das Angebot an?
2: Sehr gerne, ja.
0: Gut, okay. Dann kommen Sie mal bitte mit mir mit. Dann habe ich auch ein Geschenk schon, ein Vorhochzeitsgeschenk für Sie. Wenn Sie sowieso schon aus Rostock sind, dann kennen Sie auch die plattdeutsche Sprache. Zumindest schon gehört. Also, wenn Sie nicht sogar schon noch Clown, ein bisschen Clown, selber Apple können.
1: Clown, Apple über den Zaun.
0: Die Elmenhorster Landleute kennen Sie ja dann. Also zumindest ein Elmenhorst liegt ja hier nicht weit weg. Ne? Die haben mit uns zusammen eine CD rausgebracht. Aus den vier Jahreszeiten heraus Geschichten und Anekdoten auf Plattdeutsch erzählt. Sehr lustig.
1: Das
0: zwischendrin haben Gruppen von uns hier in Warnemünde und ganz in der Nähe Songs und zur Verfügung gestellt, die sind mit drauf, die aber dann in Hochdeutsch, damit das Ohr sich wieder erholen kann.
3: Herzlichen Dank, das ist sehr nett. Vielen Dank.
0: Ja, gerne, dafür sind wir da. Wir machen auch mal was Nettes in Warnemünde.
1: Schön, dass wir Sie getroffen haben.
0: Aber es freut mich, wenn Sie aus Rostock kommen, aus welchem Stadtteil, wenn ich mal fragen darf?
1: Wir sind
0: aus
1: Sildemow. Gezogen von der Südstadt nach Sildemow.
0: Aha. Sildemow. Ah, wunderbar. Ja,

0: Also sie sind Gäste aus Berlin und in Warnemünde und sie haben sich einen ganz tollen Tag ausgesucht. Genau zu dem Zeitpunkt, wo es aufhört zu regnen, stehen sie hier vor unserem Schallplattenladen gegenüber vom Leuchtturm in Warnemünde. Sie sind aus Berlin.
1: Ja, ja, wir haben hier eine Wohnung in einer hohen Düne, eine Eigentumswohnung, und da kommen wir öfter mal nach Warnemünde.
0: Ah.
1: Ja, und jetzt habe ich gerade mit den Kollegen gesprochen, heute mal wissen, was hier läuft an dem Schallplattencafé.
0: Ja.
1: Ist das ein Kaffee oder Schallplattenladen oder was ist das?
0: Was haben Sie, Tee oder?
2: Ich habe einen Glühwein, weil mir jetzt kalt war. Wir sind gestern angekommen, da war herrlicher Sonnenschein, aber heute ist ja nur...
1: Gestern war noch schön, heute ist nicht so schön.
0: Gut, aber ich habe trotzdem noch eine Frage, weil wir heute von unserem Radio her eine Frage an alle unsere Gäste stellen.
1: Ja.
0: Haben Sie einen Song in Ihrem Leben, wenn der abgespielt wird irgendwo im Radio oder wo sonst auch immer, und dann kommen bei Ihnen so Bilder hoch, Erinnerungen?
1: Kommen wir Bilder bei uns?
2: Nee, eigentlich nicht.
0: Ja, das ist ja ein Ding. Woran liegt das? Haben Sie keinen Song, wo Sie sagen, Mann, das war mein Lieblingssong?
2: Nee, weil wir viele Musikrichtungen gut finden, also, zum Beispiel.
1: Ich finde, man muss, mir fällt jetzt spontan nichts ein, aber wenn ich welche höre, dann sage ich, okay, das ist mein Hit oder so. Ja? Also es ist, wir haben, mein Sohn ist ein Reggae-Fan, ne? Der hat ja viel Reggae-Musik und so. Es ist ein Plattensammler auch in dieser Richtung.
0: No Woman, No Cry.
1: Ja, ja.

0: Spaß beiseite. Ich würde mit Ihnen folgendes Geschäft eingehen. Sie gehen in den Schallplattenladen und stöbern mal so durch. Gucken mal einfach, ist ja alles geordnet. Ne? Gucken mal, vielleicht finden Sie ja was, was Ihnen besonders gefällt. Dann würde ich Ihnen anbieten, dass wir also ein kurzes Interview machen. Und das schneiden wir Ihnen zusammen. Der Song, den Sie sich ausgesucht hat, wird hinten dran gehängt. Und ich schicke es Ihnen auf Ihre E-Mail-Adresse und Sie können es an Ihre Freunde in Berlin schicken oder wen Sie gerne hätten und können noch ein paar Grüße dazu schreiben und als Erinnerung aus Warnemünde. Das schenken wir Ihnen heute, wenn Sie den Song Ihres Lebens finden.
1: Doch, ja, genau.
0: Na gut, bis gleich dann.
1: Bis gleich dann.

0: Against the Wind sagt was für dich. Was empfindest du bei Against the Wind?
1: Was empfinde ich? Also ich bin sowieso Musikliebhaber und das ist ein Song, den ich eigentlich schon 40 Jahre höre. So, und immer noch gerne höre, als wäre es immer das erste Mal.
0: Ja, dann haben wir ja schon fast den Song, der auf deiner Beerdigung gespielt wird.
1: Das sehe ich auch so. Absolut, absolut.
0: Genau, das ganze Leben gegen den Wind.
1: Entweder das oder Better of Hell. Das geht auch bei einer Beerdigung.
0: Genau.
1: Gut.
0: Sehr gut.

0: Und der Blick aufs Wetter. Der Mittwoch startet mit vielen Wolken und nur wenigen sonnigen Momenten. Im Laufe des Nachmittags lockert es zunehmend auf und es bleibt trocken. Bei angenehmen 15 bis 17 Grad weht ein mäßiger Wind, der am Abend langsam nachlässt. Und in der Nacht zum Donnerstag wird es ruhiger und die Wolken ziehen sich zeitweise zurück. Regen ist nicht zu erwarten, stellenweise können sich Dunst oder Nebel bilden. Die Temperaturen sinken auf 9 bis 5 Grad, also nachts wird es schon frisch. Und der Donnerstag zeigt sich nach einem möglichen nebligen Start mit einem Mix aus Sonne und Wolken. Es bleibt trocken und die Temperaturen erreichen 15 bis 17 Grad. Dazu weht ein leichter bis mäßiger Wind aus südlichen Richtungen. Und in der Nacht zum Freitag wird es wechselnd bewölkt, zeitweise auch klar. Örtlich kann sich wieder Nebel bilden, bevor gegen morgen neue Wolken aufziehen. Die Tiefstwerte liegen zwischen 10 und 5 Grad. Dazu bleibt es weitgehend windstill. Und der Freitag beginnt vielerorts freundlich mit einigen sonnigen Abschnitten. Im Laufe des Tages ziehen von Nordwesten her mehr Wolken auf, es bleibt aber überwiegend trocken. Die Temperaturen steigen auf milde 15 bis 18 Grad. Also das Wetter wird überwiegend trocken und mild, tagsüber immer wieder Chancen auf Sonne. Der Herbst ist also in vollen Zügen zu genießen. Und der Blick aufs Programm für Donnerstag, den 15. Oktober. 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

0: Und der Blick aufs Wetter. Der Mittwoch startet mit vielen Wolken und nur wenigen sonnigen Momenten. Im Laufe des Nachmittags lockert es zunehmend auf und es bleibt trocken. Bei angenehmen 15 bis 17 Grad weht ein mäßiger Wind, der am Abend langsam nachlässt. Und in der Nacht zum Donnerstag wird es ruhiger und die Wolken ziehen sich zeitweise zurück. Regen ist nicht zu erwarten, stellenweise können sich Dunst oder Nebel bilden. Die Temperaturen sinken auf 9 bis 5 Grad, also nachts wird es schon frisch. Und der Donnerstag zeigt sich nach einem möglichen nebligen Start mit einem Mix aus Sonne und Wolken. Es bleibt trocken und die Temperaturen erreichen 15 bis 17 Grad. Dazu weht ein leichter bis mäßiger Wind aus südlichen Richtungen. Und in der Nacht zum Freitag wird es wechselnd bewölkt, zeitweise auch klar. Örtlich kann sich wieder Nebel bilden, bevor gegen morgen neue Wolken aufziehen. Die Tiefstwerte liegen zwischen 10 und 5 Grad. Dazu bleibt es weitgehend windstill. Und der Freitag beginnt vielerorts freundlich mit einigen sonnigen Abschnitten. Im Laufe des Tages ziehen von Nordwesten her mehr Wolken auf. Es bleibt aber überwiegend trocken. Die Temperaturen steigen auf milde 15 bis 18 Grad. Also das Wetter wird überwiegend trocken und mild. Tagsüber immer wieder Chancen auf Sonne. Der Herbst ist also in vollen Zügen zu genießen. Und der Blick aufs Programm für Donnerstag, den 15. Oktober. 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

0: Verantwortlich für die nun folgende Sendung ist Margitta Beisheim.
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0: Der lebende Fernseher von Heidemarie Brosche. Glaubst du, dass es einen lebenden Fernseher gibt? Nein? Dann hör einmal zu. Julian war ein kleiner Junge. Vormittags ging er in den Kindergarten und spielte mit den anderen Kindern. Nachmittags aber jammerte er: Mir ist so langweilig. Darf ich Fernsehen? Mutter fragte dann: Willst du nicht lieber etwas spielen? Doch dazu hatte Julian keine Lust. So saß er Nachmittag für Nachmittag vor dem Fernsehapparat. Eines Tages geschah etwas Merkwürdiges. Mutter rief lachend: Wir haben einen neuen Fernseher. Sie verschwand und kurz darauf sprach die Fernsehansagerin: Liebe Kinder, heute müsst ihr das Programm selbst erfinden. Als Zuschauer schlage ich vor, den Bären, das Kasperle und die Puppe Klausi. Lasst euch was Schönes einfallen. Julian glaubte nicht recht zu sehen und zu hören. Aber war das nicht Mutter mit Perücke, Brille und verstellter Stimme? Ja, sie hatte in einen Karton ein großes viereckiges Loch hineingeschnitten und ihn angemalt. Von da an hatte Julian immer etwas zu tun. Er spielte Kindersendung, machte Werbung, erfand Nachrichten und verlas den Wetterbericht. Zuschauer und Mitspieler waren zunächst seine Tiere und Puppen, schließlich aber auch seine Freunde aus dem Kindergarten, den er so lange von seinem lebenden Fernseher vorgeschwärmt hatte, bis sie ihn unbedingt kennenlernen wollten. Siehst du? Es gibt einen lebenden Fernseher. Hast du nicht Lust, dir auch einmal einen zu bauen?

0: Verantwortlich für die Sendung war Magitta Beisheim.
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0: Gute Zeiten, schlechte Zeiten heißt es für Buck Stargardt. Denn am 20. November um 19 Uhr findet zum internationalen Vorlesetag in der Mensa Buck Stargardt auf dem Schulgelände der regionalen Schule eine Lesung statt. Nämlich über das Buch Immer wieder Gerner des bekannten GSDS-Setstars Wolfgang Barrow. Er liest aus seinem Buch von seiner TV-Star-Kultfigur Anwalt Professor Dr. Dr. Jo Gerner und steht im Anschluss an die Lesung für Fotos und Signaturen bereit. Tickets für diese Veranstaltung gibt es im Besucherempfang auf der Höhe in Buck Stargardt, im Blumenkästchen am Markt in Buck Stargardt sowie in den Thalia-Filialen im Marktplatz und Bethanien-Center in Neubrandenburg. Tickets kosten 30 Euro und der Einlass ist ab 18 Uhr. Also, falls Sie den internationalen Vorlesetag vor Ihrer Haustür erleben wollen, kommen Sie am 20. November um 19 Uhr in die Schulmensa Buck Stargardt zu der Lesung Immer wieder Gerner des bekannten GZSZ-Stars Wolfgang Barrow.
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0: Und der Blick aufs Wetter. Der Mittwoch startet mit vielen Wolken und nur wenigen sonnigen Momenten. Im Laufe des Nachmittags lockert es zunehmend auf und es bleibt trocken. Bei angenehmen 15 bis 17 Grad weht ein mäßiger Wind, der am Abend langsam nachlässt. Und in der Nacht zum Donnerstag wird es ruhiger und die Wolken ziehen sich zeitweise zurück. Regen ist nicht zu erwarten. Stellenweise können sich Dunst oder Nebel bilden. Die Temperaturen sinken auf 9 bis 5 Grad, also nachts wird es schon frisch. Und der Donnerstag zeigt sich nach einem möglichen nebligen Start mit einem Mix aus Sonne und Wolken. Es bleibt trocken und die Temperaturen erreichen 15 bis 17 Grad. Dazu weht ein leichter bis mäßiger Wind aus südlichen Richtungen. Und in der Nacht zum Freitag wird es wechselnd bewölkt, zeitweise auch klar. Örtlich kann sich wieder Nebel bilden, bevor gegen morgen neue Wolken aufziehen. Die Tiefstwerte liegen zwischen 10 und 5 Grad. Dazu bleibt es weitgehend windstill. Und der Freitag beginnt vielerorts freundlich mit einigen sonnigen Abschnitten. Im Laufe des Tages ziehen von Nordwesten her mehr Wolken auf, es bleibt aber überwiegend trocken. Die Temperaturen steigen auf milde 15 bis 18 Grad. Also das Wetter wird überwiegend trocken und mild, tagsüber immer wieder Chancen auf Sonne. Der Herbst ist also in vollen Zügen zu genießen. Und der Blick aufs Programm für Donnerstag, den 15. Oktober. 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Ich wünsche Ihnen und euch noch einen schönen Tag.
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0: Verantwortlich für die nun folgende Sendung ist Margitta Beisheim.
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4: Hallo liebe Kinder, ich will euch heute erzählen, weshalb wir jedes Jahr am 11. November den Martinstag feiern. Er geht zurück auf Martin von Tours. Vor langer Zeit lebte ein junger römischer Soldat. Er hieß Martin und war ein eigenartiger Soldat. Er kämpfte nicht gern, sondern ging viel lieber in die Kirche und betete. Trotzdem trug er wie jeder Soldat einen Soldatenmantel und ein Schwert. Eines Tages, es war an einem bitterkalten Winterabend, erreichte Martin die Stadtmauer einer Stadt in Frankreich. Am Straßenrand saß ein Mann, der kaum mehr als ein paar Stofffetzen am Körper trug. Er bat die vorbeikommenden Menschen um Hilfe, aber niemand hörte ihn. Martin hatte nichts bei sich, was er dem Bettler hätte geben können. Er hatte nur seinen Mantel und sein Schwert. Deshalb stieg er von seinem Pferd, nahm seinen Mantel ab und zerteilte ihn mit dem Schwert. Die eine Hälfte gab er dem armen Mann, die andere Hälfte hüllte er sich selbst. Ein paar Jahre später trat Martin aus der Armee aus und wurde Priester. Er lebte in einem Kloster und half den Menschen, die in Not waren. Vielen konnte er gute Ratschläge geben, sodass er bei allen Menschen sehr beliebt war. Als in der Stadt Tours ein neuer Bischof gesucht wurde, wünschten sich viele Menschen Martin für dieses Amt. Martin war von der Idee nicht begeistert. Er fürchtete nicht genug Arbeit für das Amt des Bischofs, er fürchtete nicht gut genug zu sein und versteckte sich deshalb in einem Gänsestall. Doch die Gänse schnatterten so laut, dass die Menschen ihn fanden und ihn zum Bischof weihen konnten. Auch als Bischof setzte sich Martin weiter für die Armen und Kranken ein. Einmal legte er sich eine ganze Winternacht lang vor das Tor einer Burg auf den Boden. In der Burg waren Menschen gefangen, die am nächsten Tag getötet werden sollten. Martin blieb so lange liegen, bis die Menschen freigelassen wurden. Martin wurde sehr alt und starb erst mit 81 Jahren. Sehr viele Menschen weinten an diesem 11. November 397 bei seiner Beerdigung. Für seine barmherzigen Taten wurde Martin später heilig gesprochen. Noch heute feiern wir jedes Jahr am 11. November den Tag, an dem die Bevölkerung von Tours Abschied von Martin nahm. Heute ist es Brauch, am Martinstag mit leuchtenden Laternen durch die Stadt zu ziehen. In manchen Familien gibt es auch eine Martinsgans als Festessen.

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0: Und der Blick aufs Programm für Donnerstag, den 15. Oktober. 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

0: Fünf Bands aus Neubrandenburg und Umgebung, akustische Musik und ein Konzertsaal, der sich von einer ungewohnten Seite zeigt. 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Anlass ist das 25-jährige Jubiläum der Konzertkirche. An diesem Abend steht die regionale Musikszene im Mittelpunkt. Fünf Acts zeigen, wie vielfältig die Musik aus Neubrandenburg und Umgebung ist, reduziert auf Stimmen, Instrumente und die besondere Akustik der Konzertkirche. Ohne große Verstärkung und mit viel Nähe zum Publikum entsteht ein Konzerterlebnis, das den Saal von einer anderen Seite zeigt. Mit dabei das Mark Rose Groove Ensemble, Jule Spindler und Band, OTP, also One Trick Pony, nicht aus Berlin, und Mensch Musik. Konzertkirche Unplugged ist Teil des Jubiläumsprogramms der Konzertkirche. Die wurde ja am 13. Juli 2001 eröffnet. Aktuelle Informationen gibt's im Internet unter vznb.de/veranstaltungen/konzertkirche-unplugged. Tickets gibt's über den Ticketservice im Haus der Kultur und Bildung oder telefonisch unter 0395 5595127 oder per E-Mail an ticket-service@vznb.de.
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0: der Blick aufs Programm für Donnerstag, den 15. 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

0: anders da drin, irre, oder?
1: Sahen die aus wie irre? Haben die etwa so ausgesehen? Das waren Vampire. Irre. Explodieren nicht, wenn das Sonnenlicht sie trifft. Ganz egal, wie irre sie sind.
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zur SCB Speaking. Das ist ja ein Speedcore-Verbot, Aufhebung für Pengo, schätze ich mal. Soll ich mal machen, nicht wahr? Macht's gut. Stricher.

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1: Speedcore-Erlaubnis erteilt.

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